0: Grenze bei wärmeren Werten von bis zu 16 Grad.
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1: Ich bin Lea Matschulat. Die aktuelle Waffenruhe zwischen der pro-iranischen Hisbollah-Miliz im Libanon und Israel soll nach US-Angaben um 45 Tage verlängert werden. Das teilte ein Sprecher des US-Außenministeriums mit. Die Hisbollah hat sich bislang nicht geäußert.
2: Auf dem Papier herrscht Waffenruhe. Doch die Angriffe zwischen Israel und der Hisbollah gehen weiter. Besonders im Südlibanon greift das israelische Militär täglich auch aus der Luft an. Dort kommt es immer noch zu direkten Kämpfen mit der Hisbollah. Ob die Menschen im Libanon nun durch die Verlängerung der Waffenruhe etwas Schutz und Frieden finden können, ist also fraglich. Immerhin ist eine weitere Gesprächsrunde zwischen Vertretern Israels und dem Libanon Anfang Juni geplant. Die USA wollen weiter vermitteln. Bisher sind seit Anfang März im Libanon fast 3000 Menschen getötet worden. Tine Klimach, Nachrichtenredaktion.
1: Kanzler Merz hat mit US-Präsident Trump telefoniert und unter anderem über den Iran-Krieg gesprochen. Beide seien sich einig, dass der Iran an den Verhandlungstisch kommen müsse, schrieb Merz anschließend auf der Plattform X. Der Iran müsse die Straße von Hormuz öffnen und dürfe keine Nuklearwaffen besitzen. Russland und die Ukraine haben nach übereinstimmenden Angaben jeweils 205 Kriegsgefangene ausgetauscht. Wie der ukrainische Präsident Selenskyj mitteilte, sei dies der erste Schritt eines größeren Austausches von insgesamt 1000 Gefangenen auf jeder Seite.
3: Wir werden weiter um jeden kämpfen, der noch in Gefangenschaft ist, sagte der ukrainische Präsident Selenskyj. Der Austausch von jeweils 1000 Kriegsgefangenen war Teil einer Vereinbarung über eine dreitägige Waffenruhe. Die hatte US-Präsident Trump vermittelt. Sie schützte vor allem die Militärparade zum Weltkriegsgedenken in Moskau am 9. Mai. Weil der An- und Abtransport von Soldaten schwierig ist, wurden auch schon frühere größere Austausche in mehrere Etappen aufgeteilt. Aus Moskau, Katharina Schröder.
1: Vor einer Großdemonstration der rechten Szene heute in London hat die britische Regierung mehreren Rechtsextremen die Einreise untersagt. Auch dem AfD-Politiker Bistron soll die Einreise untersagt worden sein. Im vergangenen Jahr wurden bei der Großdemo der rechten Szene 100.000 Menschen mobilisiert und es kam zu Ausschreitungen.
4: Und jetzt das Wetter für das Emsland und die Grafschaft Bentheim.
5: In der Nacht ist es überwiegend bedeckt und phasenweise gibt es noch teils kräftige Schauer. Die Tiefstwerte sinken dabei auf 5 bis 7 Grad. Letzter Regen fällt dann am Samstagvormittag noch mit teils kräftigen Schauern. Im Tagesverlauf wird es aber zunehmend trockener. Und dann sind auch teils Auflockerungen mit dabei. Die Höchstwerte erreichen maximal bis 14 Grad. Am Sonntag ist es dann verglichen schöner. Mit mehr Auflockerungen, mehr Sonne ist es überwiegend trocken. Das Ganze bei wärmeren Werten von bis zu 16 Grad.
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1: Ich bin Lea Matschulat. Die Waffenruhe zwischen der pro-iranischen Hisbollah-Miliz im Libanon und Israel soll dem US-Außenministerium zufolge um 45 Tage verlängert werden. Die Hisbollah äußerte sich bislang nicht. Die Waffenruhe war in den vergangenen Wochen von beiden Seiten mehrfach verletzt worden. Das US-Außenministerium kündigte außerdem eine weitere Gesprächsrunde zwischen Vertretern beider Seiten an für den 2. und 3. Juni unter Vermittlung der USA. Nach zuletzt ziemlich angespannten Beziehungen zwischen Deutschland und den USA haben Bundeskanzler Merz und US-Präsident Trump jetzt wieder miteinander telefoniert. Thema war vor allem der Iran-Krieg.
2: Ob Merz die Wogen etwas glätten konnte beim beleidigten US-Präsidenten ist offen. Die Mitteilung des Kanzlers auf der Plattform X nach dem Telefonat jedenfalls liest sich noch etwas steif. Merz schrieb, man sei sich einig, dass der Iran jetzt an den Verhandlungstisch kommen und die Straße von Hormuz öffnen müsse. Außerdem dürfe Teheran keine Nuklearwaffen besitzen. All diese Punkte hatte Merz allerdings nie öffentlich in Frage gestellt, wohl aber eine Strategie des US-Präsidenten, was diesen wiederum so erzürnte, dass er Merz persönlich angriff. Ein einziger Anruf in der Air Force One dürfte Trump kaum vollständig besänftigen. Thomas Bleskin, Nachrichtenredaktion.
1: Der Bund der Steuerzahler fordert eine Kürzung von Subventionen und Steuervergünstigungen um 10%. 5%, wie zuletzt von Unionsfraktionschef Spahn gefordert, reichten nicht aus. Das sagte Vereinspräsident Holznagel den Zeitungen der Mediengruppe Bayern. Und weiter, wir müssen 10% machen. Holznagel spricht sich außerdem für ein automatisches Auslaufen staatlicher Hilfen aus und plädiert dafür, die Zahl der Beamten und Beamtinnen in Deutschland zu halbieren. In der Fußball-Bundesliga steht heute der letzte Spieltag bevor. Das heißt, alle 9 Partien finden parallel ab 15.30 Uhr statt. Und das Saisonfinale hat es nochmal in sich.
3: Stuttgart, Hoffenheim und Leverkusen wollen den letzten Platz in der Champions League. Freiburg, Frankfurt und Augsburg fighten um den Conference League-Platz. Und unten ist es völlig irre. Wolfsburg, Heidenheim und St. Pauli sind punktgleich. 2 steigen ab, einer geht in die Relegation. St. Pauli und Wolfsburg treffen auch noch aufeinander. Heidenheim spielt ab 15.30 Uhr gegen Mainz. Aus München, Justin Hamm.
1: Gefeiert wird auf jeden Fall in München. Für den ersten FC Bayern gibt es heute die Meisterschale.
4: Und jetzt das Wetter für das Emsland und die Grafschaft Bentheim.
5: Der ein oder andere Schauer zieht heute noch über uns hinweg, aber neben den dichten Wolken gibt es auch gebietsweise immer mal wieder Auflockerungen mit etwas Sonne. Die Temperaturen liegen bei 11 bis 13 Grad. Morgen am Sonntag gibt es dann neben seltenen Auflockerungen erneut Schauer, dann vor allem zum Abend hin. Die Temperaturen steigen etwas auf 14 bis 16 Grad. Am Montag gibt es dann wieder einen ziemlich nassen Tag bei um die 14 Grad. Ab Dienstag wird es dann aber deutlich besser und vor allem auch deutlich wärmer.
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1: Ich bin Lea Matschulat. Der Bund der Steuerzahler fordert eine Kürzung von Subventionen und Steuervergünstigungen um 10%. 5%, wie zuletzt von Unionsfraktionschef Spahn gefordert, reicht nicht aus. Das sagte Vereinspräsident Holznagel den Zeitungen der Mediengruppe Bayern. Und weiter, wir müssen 10% machen. Holznagel spricht sich außerdem für ein automatisches Auslaufen staatlicher Hilfen aus und er plädiert dafür, die Zahl der Beamtinnen und Beamten in Deutschland zu halbieren. Die Waffenruhe zwischen der pro-iranischen Hisbollah-Miliz im Libanon und Israel soll dem US-Außenministerium zufolge um 45 Tage verlängert werden. Die Hisbollah äußerte sich bislang nicht.
2: Auf dem Papier herrscht Waffenruhe. Doch die Angriffe zwischen Israel und der Hisbollah gehen weiter. Besonders im Südlibanon greift das israelische Militär täglich auch aus der Luft an. Dort kommt es immer noch zu direkten Kämpfen mit der Hisbollah. Ob die Menschen im Libanon nun durch die Verlängerung der Waffenruhe etwas Schutz und Frieden finden können, ist also fraglich. Immerhin ist eine weitere Gesprächsrunde zwischen Vertretern Israels und dem Libanon Anfang Juni geplant. Die USA wollen weitervermitteln. Tine Klimach, Nachrichtenredaktion.
1: Eurovision Song Contest Finale in Wien. Am Abend treten 25 Finalisten gegeneinander an. Für Deutschland geht Sarah Engels mit der Dance-Nummer Fire ins Rennen. Bei den Buchmachern hat sie wenig Chancen auf den Sieg. Als Favoriten gelten Länder wie Finnland, Griechenland und Australien. Australien darf seit Jahren als außereuropäischer Gast mitmachen. 5 Länder, darunter Spanien, boykottieren diesmal den Song Contest aus Protest gegen das Vorgehen Israels im Gazastreifen und gegen die ESC-Teilnahme Israels. In der Fußball-Bundesliga steht heute der letzte Spieltag bevor. Das heißt, alle 9 Partien finden parallel um 3:30 statt. Und das Saisonfinale hat es nochmal in sich.
3: Stuttgart, Hoffenheim und Leverkusen wollen den letzten Platz in der Champions League. Freiburg, Frankfurt und Augsburg fighten um den Conference League Platz. Und unten ist es völlig irre. Wolfsburg, Heidenheim und St. Pauli sind punktgleich. 2 steigen ab, 1 geht in die Relegation. St. Pauli und Wolfsburg treffen auch noch aufeinander. Heidenheim spielt ab 15.30 Uhr gegen Mainz. Aus München, Justin Hamm.
1: Gefeiert wird auf jeden Fall in München. Für den ersten FC Bayern gibt es heute die Meisterschale.
4: Und jetzt das Wetter für das Emsland und die Grafschaft Bentheim.
5: Der ein oder andere Schauer zieht heute noch über uns hinweg, aber neben den dichten Wolken gibt es auch gebietsweise immer mal wieder Auflockerungen mit etwas Sonne. Die Temperaturen liegen bei 11 bis 13 Grad. Morgen am Sonntag gibt es dann neben seltenen Auflockerungen erneut Schauer, dann vor allem zum Abend hin. Die Temperaturen steigen etwas auf 14 bis 16 Grad. Am Montag gibt es dann wieder einen ziemlich nassen Tag bei um die 14 Grad. Ab Dienstag wird es dann aber deutlich besser und vor allem auch deutlich wärmer.
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1: Ich bin Diana Kramer. Die Bundestagsabgeordneten sollen ab Juli mehr Geld bekommen. Die Höhe ihrer Diäten ist an die Lohnentwicklung gekoppelt. Eine Mehrheit der Bürger lehnt das ab. 85% sind laut einer YouGov-Umfrage überzeugt, dass die Parlamentarier angesichts der Lage auf eine Anhebung verzichten sollten.
2: Normalerweise werden die Diäten jedes Jahr automatisch angepasst. In diesem Jahr wären das fast 500 Euro mehr zum 1. Juli auf rund 12.330 Euro pro Kopf und Monat, etwa die Hälfte davon steuerfrei. Bei 630 Abgeordneten im Bundestag macht die Erhöhung rund 3,7 Millionen Euro im Jahr aus. Ein falsches Signal in Zeiten, wo Verbraucher und Unternehmen einen harten Sparkurs fahren müssen, findet auch die Opposition im Bundestag. Sie fordert, die Erhöhung auszusetzen und den Automatismus ganz abzuschaffen. Tanja Wagner, Nachrichtenredaktion.
1: Die Waffenruhe zwischen der pro-iranischen Hisbollah-Miliz im Libanon und Israel soll dem US-Außenministerium zufolge um 45 Tage verlängert werden. Die Hisbollah äußerte sich zunächst nicht. Die Waffenruhe war in den vergangenen Wochen von beiden Seiten mehrfach verletzt worden. Das US-Außenministerium kündigte außerdem eine weitere Gesprächsrunde zwischen Vertretern beider Seiten für den 2. und 3. Juni an. In Wien steigt heute Abend das Finale des Eurovision Song Contest. Viel diskutiert wird erneut die Teilnahme Israels. Einige Länder boykottieren sogar den ESC. Für Deutschland tritt Sarah Engels mit ihrem Song Feuer an.
3: Feuer hat Deutschland dieses Jahr auf jeden Fall. Nicht nur im Titel. Sarah Engels will auf der Bühne für viel Frauenpower sorgen. Mit viel Pyro, Trickkleid, sexy Dance-Moves und sie schmeißt sich rücklings von der Bühne in die Arme ihrer Tänzerinnen. Das soll auch zeigen, dass sich Frauen gegenseitig auffangen können. Buchmacher sehen Deutschland allerdings eher hinten und der frühe deutsche Startplatz beim Finale als Zweite ist eher ungünstig. Direkt vor Israel auch noch. Der israelische Sänger dürfte wegen der Gaza-Krieg-Debatten viel Aufmerksamkeit auf sich ziehen. Ronny Torchau, Nachrichtenredaktion.
1: Zum Fußball. Heute endet die Bundesliga-Saison. Zwischenschlusslicht St. Pauli, dem vorletzten Heidenheim und Wolfsburg auf dem Relegationsplatz bahnt sich ein Abstiegskrimi an. Alle drei Mannschaften haben 26 Punkte. Wolfsburg hat die bessere Tordifferenz. Zum Abstiegsgipfel empfängt St. Pauli heute Wolfsburg. Heidenheim empfängt Mainz. Anpfiff für alle Partien ist um 15.30 Uhr.
4: Und jetzt das Wetter für das Emsland und die Grafschaft Bentheim.
5: Der ein oder andere Schauer zieht heute noch über uns hinweg, aber neben den dichten Wolken gibt es auch gebietsweise immer mal wieder Auflockerungen mit etwas Sonne. Die Temperaturen liegen bei 11 bis 13 Grad. Morgen am Sonntag gibt es dann neben seltenen Auflockerungen erneut Schauer, dann vor allem zum Abend hin. Die Temperaturen steigen etwas auf 14 bis 16 Grad. Am Montag gibt es dann wieder einen ziemlich nassen Tag bei um die 14 Grad. Ab Dienstag wird es dann aber deutlich besser und vor allem auch deutlich wärmer.
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1: Ich bin Diana Kramer. Der Bund der Steuerzahler fordert eine Kürzung von Subventionen und Steuervergünstigungen um 10%. 5%, wie zuletzt von Unionsfraktionschef Jens Spahn gefordert, reichen nicht aus, sagte Vereinspräsident Rainer Holznagel der Mediengruppe Bayern. Holznagel spricht sich außerdem für ein automatisches Auslaufen staatlicher Hilfen aus und plädiert dafür, die Zahl der Beamten in Deutschland zu halbieren. Die aktuell geltende Waffenruhe zwischen der pro-iranischen Hisbollah-Miliz im Libanon und Israel soll nach US-Angaben um 45 Tage verlängert werden. Das teilte das US-Außenministerium mit.
2: Auf dem Papier herrscht Waffenruhe. Doch die Angriffe zwischen Israel und der Hisbollah gehen weiter. Besonders im Südlibanon greift das israelische Militär täglich auch aus der Luft an. Dort kommt es immer noch zu direkten Kämpfen mit der Hisbollah. Ob die Menschen im Libanon nun durch die Verlängerung der Waffenruhe etwas Schutz und Frieden finden können, ist also fraglich. Immerhin ist eine weitere Gesprächsrunde zwischen Vertretern Israels und dem Libanon Anfang Juni geplant. Die USA wollen weiter vermitteln. Bisher sind seit Anfang März im Libanon fast 3000 Menschen getötet worden. Tine Klimach, Redaktion.
1: Eine deutliche Mehrheit der Bürger in Deutschland spricht sich gegen eine Erhöhung der Diäten der 630 Bundestagsabgeordneten in diesem Jahr aus. Laut einer YouGov-Umfrage für die dpa sind 85% der Ansicht, die Abgeordneten sollten angesichts der aktuellen Lage darauf verzichten. Zum 1. Juli sollen die Diäten um 497 Euro steigen auf rund 12.330 Euro. Das ergibt sich aus einem Mechanismus im Abgeordnetengesetz, wonach die Anpassung der Bezüge an die Entwicklung der Durchschnittslöhne gekoppelt ist. Zum Fußball. 9 Spiele parallel, Hochspannung im Abstiegskampf und im Rennen um die europäischen Plätze. Heute steht der letzte Spieltag der Bundesliga-Saison an.
3: Stuttgart, Hoffenheim und Leverkusen wollen den letzten Platz in der Champions League. Freiburg, Frankfurt und Augsburg fighten um den Conference League-Platz. Und unten ist es völlig irre. Wolfsburg, Heidenheim und St. Pauli sind punktgleich. 2 steigen ab, einer geht in die Relegation. St. Pauli und Wolfsburg treffen auch noch aufeinander. Heidenheim spielt gegen Mainz. Gefeiert wird definitiv in München. Der FC Bayern bekommt nach seinem Spiel gegen Köln die Meisterschale überreicht. Aus München Justin Hamm.
1: Anpfiff für alle Partien ist heute um 15.30 Uhr.
4: Und jetzt das Wetter für das Emsland und die Grafschaft Bentheim.
5: Der ein oder andere Schauer zieht heute noch über uns hinweg, aber neben den dichten Wolken gibt es auch gebietsweise immer mal wieder Auflockerungen mit etwas Sonne. Die Temperaturen liegen bei 11 bis 13 Grad. Morgen am Sonntag gibt es dann neben seltenen Auflockerungen erneut Schauer, dann vor allem zum Abend hin. Die Temperaturen steigen etwas auf 14 bis 16 Grad. Am Montag gibt es dann wieder einen ziemlich nassen Tag bei um die 14 Grad. Ab Dienstag wird es dann aber deutlich besser und vor allem auch deutlich wärmer.
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1: Ich bin Diana Kramer. Die Bundestagsabgeordneten sollen ab Juli mehr Geld bekommen. Die Höhe ihrer Diäten ist an die Lohnentwicklung gekoppelt. Eine Mehrheit der Bürger lehnt das ab. In einer YouGov-Umfrage sagten 85%, dass die Parlamentarier angesichts der aktuellen Lage auf eine Anhebung verzichten sollten.
2: Normalerweise werden die Diäten jedes Jahr automatisch angepasst. In diesem Jahr wären das fast 500 Euro mehr zum 1. Juli auf rund 12.330 Euro pro Kopf und Monat. Etwa die Hälfte davon steuerfrei. Bei 630 Abgeordneten im Bundestag macht die Erhöhung rund 3,7 Millionen Euro im Jahr aus. Ein falsches Signal in Zeiten, wo Verbraucher und Unternehmen einen harten Sparkurs fahren müssen, findet auch die Opposition im Bundestag. Sie fordert, die Erhöhung auszusetzen und den Automatismus ganz abzuschaffen. Tanja Wagner, Nachrichtenredaktion.
1: US-Präsident Donald Trump sieht eine Entscheidung über weitere Waffenverkäufe an Taiwan als effektives Druckmittel gegenüber Peking. Es hänge von China ab, sagte Trump dem Sender Fox News und sprach von einem guten Mittel für Verhandlungen. Schon während seines Rückflugs aus Peking hatte Trump angekündigt, in nächster Zeit eine Entscheidung zu treffen. Genau davor hatte China, das Taiwan für sich beansprucht, gewarnt. In Wien steigt am Abend das Finale des Eurovision Song Contests. Viel diskutiert wird erneut über die Teilnahme Israels. Einige Länder boykottieren sogar den ESC. Für Deutschland tritt Sarah Engels mit ihrem Song Feuer an.
3: Feuer hat Deutschland dieses Jahr auf jeden Fall. Nicht nur im Titel. Sarah Engels will auf der Bühne für viel Frauenpower sorgen. Mit viel Pyro, Trickkleid, sexy Dance-Moves und sie schmeißt sich rücklings von der Bühne in die Arme ihrer Tänzerinnen. Das soll auch zeigen, dass sich Frauen gegenseitig auffangen können. Buchmacher sehen Deutschland allerdings eher hinten und der frühe deutsche Startplatz beim Finale als Zweite ist eher ungünstig. Direkt vor Israel auch noch. Der israelische Sänger dürfte wegen der Gaza-Krieg-Debatten viel Aufmerksamkeit auf sich ziehen. Ronny Tochau, Nachrichtenredaktion.
1: Zum Fußball. Heute endet die Bundesliga-Saison. Zwischen Schlusslicht St. Pauli, Heidenheim und Wolfsburg auf dem Relegationsplatz bahnt sich ein Abstiegskrimi an. Alle drei haben 26 Punkte, Wolfsburg die bessere Tordifferenz. St. Pauli und Wolfsburg treffen direkt aufeinander, Heidenheim empfängt Mainz. Anpfiff aller Partien heute ist um 15.30 Uhr.
4: Und jetzt das Wetter für das Emsland und die Grafschaft Bentheim.
5: Der ein oder andere Schauer zieht heute noch über uns hinweg, aber neben den dichten Wolken gibt es auch gebietsweise immer mal wieder Auflockerungen mit etwas Sonne. Die Temperaturen liegen bei 11 bis 13 Grad. Morgen am Sonntag gibt es dann neben seltenen Auflockerungen erneut Schauer, dann vor allem zum Abend hin. Die Temperaturen steigen etwas auf 14 bis 16 Grad. Am Montag gibt es dann wieder einen ziemlich nassen Tag bei um die 14 Grad. Ab Dienstag wird es dann aber deutlich besser und vor allem auch deutlich wärmer.
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1: Ich bin Diana Kramer. Der Bund der Steuerzahler fordert eine Kürzung von Subventionen und Steuervergünstigungen um 10%. 5% würden nicht reichen, sagte Vereinspräsident Rainer Holznagel den Zeitungen der Mediengruppe Bayern.
2: Der Vorschlag, alle Subventionen und Steuervergünstigungen um 5% zu kürzen, stammt von Unionsfraktionschef Spahn. Er will mit dem eingesparten Geld die vorgesehene Steuerreform finanzieren. Doch Holznagel will mehr. Er will nicht nur die Subventionen stärker kürzen. Der Chef des Steuerzahlerbundes fordert zudem, sie zeitlich zu befristen. Deutschland habe sich bei Förderungen völlig vergaloppiert. Je nach Berechnung gebe der Staat dafür jährlich 40 bis 50 Milliarden Euro aus. Aus Berlin Dirk Zeitler.
1: Eine deutliche Mehrheit der Bürger in Deutschland spricht sich gegen eine Erhöhung der Diäten der 630 Bundestagsabgeordneten in diesem Jahr aus. Laut einer YouGov-Umfrage für die dpa sind 85% der Ansicht, die Abgeordneten sollten angesichts der aktuellen Lage auf eine Anhebung verzichten. Zum 1. Juli sollen die Diäten um 497 Euro steigen auf rund 12.330 Euro. Dafür gibt es einen Mechanismus im Abgeordnetengesetz, wonach die Anpassung der Bezüge an die Lohnentwicklung gekoppelt ist. Handelt es sich bei dem toten Wal vor der dänischen Küste um Ostseewal Timmy? Eine Tierärztin, die an der privaten Transportaktion in die Nordsee Anfang Mai beteiligt war, ist nach Arnholt gereist und hat den Walkadaver inspiziert. Das habe allerdings keine Klarheit gebracht, teilte Mecklenburg-Vorpommerns Umweltminister Till Backhaus mit. Heute sollen weitere Untersuchungen folgen. Neben Gewebeproben soll ein Abgleich der Schwanzflosse bei der Identifizierung des Wals helfen. Zum Fußball. 9 Spiele parallel. Spannung im Abstiegskampf und im Rennen um die europäischen Plätze. Heute steht der letzte Spieltag der Bundesliga-Saison an.
3: Stuttgart, Hoffenheim und Leverkusen wollen den letzten Platz in der Champions League. Freiburg, Frankfurt und Augsburg fighten um den Conference League-Platz. Und unten ist es völlig irre. Wolfsburg, Heidenheim und St. Pauli sind punktgleich. 2 steigen ab, einer geht in die Relegation. St. Pauli und Wolfsburg treffen auch noch aufeinander. Heidenheim spielt gegen Mainz. Gefeiert wird definitiv in München. Der FC Bayern bekommt nach seinem Spiel gegen Köln die Meisterschale überreicht. Aus München, Justin Hamm.
1: Anstoß für alle Partien ist heute um 15.30 Uhr.
4: Und jetzt das Wetter für das Emsland und die Grafschaft Bentheim.
5: Der ein oder andere Schauer zieht heute noch über uns hinweg, aber neben den dichten Wolken gibt es auch gebietsweise immer mal wieder Auflockerungen mit etwas Sonne. Die Temperaturen liegen bei 11 bis 13 Grad. Morgen am Sonntag gibt es dann neben seltenen Auflockerungen erneut Schauer, dann vor allem zum Abend hin. Die Temperaturen steigen etwas auf 14 bis 16 Grad. Am Montag gibt es dann wieder einen ziemlich nassen Tag bei um die 14 Grad. Ab Dienstag wird es dann aber deutlich besser und vor allem auch deutlich wärmer.
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1: Ich bin Diana Kramer. Der Bund der Steuerzahler fordert eine Kürzung von Subventionen und Steuervergünstigungen um 10%. 5%, wie zuletzt von Unionsfraktionschef Jens Spahn gefordert, reichen nicht, sagte Vereinspräsident Rainer Holznagel der Mediengruppe Bayern. Holznagel spricht sich außerdem für ein automatisches Auslaufen staatlicher Hilfen aus und er plädiert dafür, die Zahl der Beamten in Deutschland zu halbieren. Die aktuell geltende Waffenruhe zwischen der pro-iranischen Hisbollah-Miliz im Libanon und Israel soll nach US-Angaben um 45 Tage verlängert werden. Das teilte das US-Außenministerium mit.
2: Auf dem Papier herrscht Waffenruhe. Doch die Angriffe zwischen Israel und der Hisbollah gehen weiter. Besonders im Südlibanon greift das israelische Militär täglich auch aus der Luft an. Ob die Menschen im Libanon nun durch die Verlängerung der Waffenruhe etwas Schutz und Frieden finden können, ist also fraglich. Immerhin ist eine weitere Gesprächsrunde zwischen Vertretern Israels und dem Libanon Anfang Juni geplant. Die USA wollen weitervermitteln. Bisher sind seit Anfang März im Libanon fast 3000 Menschen getötet worden. Tine Klimach, Redaktion.
1: Vor der Küste der dänischen Insel Arnholt treibt ein toter Wal im Meer. Ist es der mit großem Aufwand aus der Ostsee in die Nordsee verfrachtete Buckelwal Timmy? Weitere Untersuchungen sollen nun Klarheit bringen.
3: Eine Tierärztin reiste bereits gestern nach Arnholt und inspizierte den Walkadaver. Doch das habe keine Klarheit gebracht, teilte Mecklenburg-Vorpommerns Umweltminister Backhaus mit. Heute sollen die Untersuchungen weitergehen. Ein Abgleich des Musters auf der Schwanzflosse könnte bei der Identifizierung des Wals helfen. Jeder Wal hat ein individuelles Muster auf der Fluke, quasi wie ein Fingerabdruck. Noch offen ist auch, was mit dem Ortungssender passiert ist, den die private Rettungsinitiative an dem Tier angebracht hat. Will. Dirk Zeitler, Redaktion.
1: Trotz eines Umsatzrückgangs haben die 40 DAX-Konzerne im ersten Quartal dieses Jahres ihren Gewinn gesteigert. Während die Erlöse im Schnitt um 3,7% zurückgingen, stiegen die Gewinne vor Zinsen und Steuern im Vergleich zum Vorjahresquartal um 4,4%, zeigt eine Analyse des Beratungsunternehmens Ernst & Young. Treiber war vor allem die Finanzbranche mit einem rekordverdächtigen Gewinnplus von knapp 16%. Die höchsten Quartalsgewinne verzeichneten die Telekom, Allianz und E.ON.
4: Und jetzt das Wetter für das Emsland und die Grafschaft Bentheim.
5: Der ein oder andere Schauer zieht heute noch über uns hinweg, aber neben den dichten Wolken gibt es auch gebietsweise immer mal wieder Auflockerungen mit etwas Sonne. Die Temperaturen liegen bei 11 bis 13 Grad. Morgen am Sonntag gibt es dann neben seltenen Auflockerungen erneut Schauer, dann vor allem zum Abend hin. Die Temperaturen steigen etwas auf 14 bis 16 Grad. Am Montag gibt es dann wieder einen ziemlich nassen Tag bei um die 14 Grad. Ab Dienstag wird es dann aber deutlich besser und vor allem auch deutlich wärmer.
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1: Ich bin Diana Kramer. Der Kreml hat einen Besuch von Russlands Präsident Wladimir Putin für kommende Woche in China angekündigt. Putin folge damit einer Einladung des chinesischen Staatschefs Xi Jinping, teilte der Kreml mit. Bei dem Besuch am Dienstag und Mittwoch wollen Putin und Xi demnach über die Beziehungen ihrer Länder sprechen und sich über internationale wie regionale Probleme austauschen. Erst in dieser Woche war US-Präsident Donald Trump zu einem Staatsbesuch in China. Die Bundestagsabgeordneten sollen ab Juli mehr Geld bekommen. Die Höhe ihrer Diäten ist an die Lohnentwicklung gekoppelt. Eine Mehrheit der Bürger lehnt das ab. In einer YouGov-Umfrage sagten 85%, dass die Parlamentarier angesichts der aktuellen Lage auf eine Anhebung verzichten sollten.
2: Normalerweise werden die Diäten jedes Jahr automatisch angepasst. In diesem Jahr wären das fast 500 Euro mehr zum 1. Juli auf rund 12.330 Euro pro Kopf und Monat, etwa die Hälfte davon steuerfrei. Bei 630 Abgeordneten im Bundestag macht die Erhöhung rund 3,7 Millionen Euro im Jahr aus. Ein falsches Signal in Zeiten, wo Verbraucher und Unternehmen einen harten Sparkurs fahren müssen, findet auch die Opposition im Bundestag. Sie fordert, die Erhöhung auszusetzen und den Automatismus ganz abzuschaffen. Tanja Wagner, Nachrichtenredaktion.
1: US-Präsident Donald Trump sieht eine Entscheidung über weitere Waffenverkäufe an Taiwan als effektives Druckmittel gegenüber Peking. Es hänge von China ab, sagte Trump dem Sender Fox News und sprach von einem guten Mittel für Verhandlungen. Schon während seines Rückflugs aus Peking hatte Trump angekündigt, in nächster Zeit eine Entscheidung zu treffen. Genau davor hatte China, das Taiwan für sich beansprucht, gewarnt. Zum Fußball. 9 Spiele parallel. Spannung im Abstiegskampf und im Rennen um die europäischen Plätze. Heute steht der letzte Spieltag der Bundesliga-Saison an.
3: Stuttgart, Hoffenheim und Leverkusen wollen den letzten Platz in der Champions League. Freiburg, Frankfurt und Augsburg fighten um den Conference League-Platz. Und unten ist es völlig irre. Wolfsburg, Heidenheim und St. Pauli sind punktgleich. 2 steigen ab, 1 geht in die Relegation. St. Pauli und Wolfsburg treffen auch noch aufeinander. Heidenheim spielt gegen Mainz. Gefeiert wird definitiv in München. Der FC Bayern bekommt nach seinem Spiel gegen Köln die Meisterschale überreicht. Aus München, Justin Hamm.
1: Anstoß für alle Partien ist heute um 15.30 Uhr.
4: Und jetzt das Wetter für das Emsland und die Grafschaft Bentheim.
5: Der ein oder andere Schauer zieht heute noch über uns hinweg, aber neben den dichten Wolken gibt es auch gebietsweise immer mal wieder Auflockerungen mit etwas Sonne. Die Temperaturen liegen bei 11 bis 13 Grad. Morgen am Sonntag gibt es dann neben seltenen Auflockerungen erneut Schauer, dann vor allem zum Abend hin. Die Temperaturen steigen etwas auf 14 bis 16 Grad. Am Montag gibt es dann wieder einen ziemlich nassen Tag bei um die 14 Grad. Ab Dienstag wird es dann aber deutlich besser und vor allem auch deutlich wärmer.
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1: Ich bin Diana Kramer. Gerade erst war US-Präsident Donald Trump in Peking. Jetzt hat der Kreml einen Besuch von Russlands Präsident Putin für kommenden Dienstag und Mittwoch in China angekündigt. Putin folge damit einer Einladung des chinesischen Staatschefs Xi Jinping, heißt es aus Moskau.
2: Es soll um die Beziehungen der beiden Länder gehen und um internationale und regionale Probleme, teilte der Kreml mit. Geplant ist demnach anschließend die Unterzeichnung einer gemeinsamen Erklärung und einer Reihe bilateraler Dokumente. Außerdem steht ein Treffen mit dem chinesischen Ministerpräsidenten an. Putins Reise folgt mit kurzem Abstand auf einen mehrtägigen Staatsbesuch von US-Präsident Donald Trump. Er war erst gestern aus China zurück in die USA geflogen. Aus Moskau, Katharina Schröder.
1: CDU-Generalsekretär Carsten Linnemann hat die Buhrufe gegen Bundeskanzler Friedrich Merz auf dem Bundeskongress des Deutschen Gewerkschaftsbundes kritisiert. Früher hätte meine Oma gesagt, so etwas macht man nicht, sagte er der Frankfurter Allgemeinen Sonntagszeitung. Man könne zu Themen unterschiedlicher Meinung sein, aber man habe die gemeinsame Aufgabe, dass der politische Diskurs nicht völlig verrohe. Wenn allein eine Debatte über mögliche Reformen als respektlos bezeichnet wird, können wir einpacken, sagte Linnemann. In Wien steigt heute Abend das Finale des 70. Eurovision Song Contest. 25 Interpreten sind am Start. Für Deutschland tritt Sarah Engels mit ihrem Song Feuer an.
3: Feuer hat Deutschland dieses Jahr auf jeden Fall. Nicht nur im Titel. Sarah Engels will auf der Bühne für viel Frauenpower sorgen. Mit viel Pyro, Trickkleid, sexy Dance-Moves und sie schmeißt sich rücklings von der Bühne in die Arme ihrer Tänzerinnen. Das soll auch zeigen, dass sich Frauen gegenseitig auffangen können. Buchmacher sehen Deutschland allerdings eher hinten und der frühe deutsche Startplatz beim Finale als Zweite ist eher ungünstig. Direkt vor Israel auch noch. Der israelische Sänger dürfte wegen der Gaza-Krieg-Debatten viel Aufmerksamkeit auf sich ziehen. Ronny Tochau, Nachrichtenredaktion.
1: Zum Fußball. Heute ist letzter Spieltag der Bundesliga-Saison. Zwischen Schlusslicht St. Pauli, dem vorletzten Heidenheim und Wolfsburg auf dem Relegationsplatz bahnt sich ein wahrer Abstiegskrimi an. Alle drei Mannschaften haben 26 Punkte, Wolfsburg die bessere Tordifferenz. St. Pauli und Wolfsburg treffen direkt aufeinander, Heidenheim empfängt Mainz. Anpfiff aller Partien ist um 15.30 Uhr.
4: Und jetzt das Wetter für das Emsland und die Grafschaft Bentheim.
5: Der ein oder andere Schauer zieht heute noch über uns hinweg, aber neben den dichten Wolken gibt es auch gebietsweise immer mal wieder Auflockerungen mit etwas Sonne. Die Temperaturen liegen bei 11 bis 13 Grad. Morgen am Sonntag gibt es dann neben seltenen Auflockerungen erneut Schauer, dann vor allem zum Abend hin. Die Temperaturen steigen etwas auf 14 bis 16 Grad. Am Montag gibt es dann wieder einen ziemlich nassen Tag bei um die 14 Grad. Ab Dienstag wird es dann aber deutlich besser und vor allem auch deutlich wärmer.
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1: Ich bin Diana Kramer. Der Kreml hat einen Besuch von Russlands Präsident Wladimir Putin für kommende Woche in China angekündigt. Putin folge damit einer Einladung des chinesischen Staatschefs Xi Jinping, teilte der Kreml mit. Bei dem Besuch am kommenden Dienstag und Mittwoch wollen Putin und Xi über die Beziehungen ihrer Länder sprechen und sich über internationale Krisen austauschen. Erst in dieser Woche war US-Präsident Donald Trump zu einem Staatsbesuch in China. Der Bund der Steuerzahler fordert eine Kürzung von Subventionen und Steuervergünstigungen um 10%. 5% würden nicht reichen, sagte Vereinspräsident Rainer Holznagel den Zeitungen der Mediengruppe Bayern.
2: Der Vorschlag, alle Subventionen und Steuervergünstigungen um 5% zu kürzen, stammt von Unionsfraktionschef Spahn. Er will mit dem eingesparten Geld die vorgesehene Steuerreform finanzieren. Doch Holznagel will mehr. Er will nicht nur die Subventionen stärker kürzen, der Chef des Steuerzahlerbundes fordert zudem, sie zeitlich zu befristen. Deutschland habe sich bei Förderungen völlig vergaloppiert. Je nach Berechnung gebe der Staat dafür jährlich 40 bis 50 Milliarden Euro aus. Dirk Zeit, Berlin.
1: Die Talsohle bei den Spargelpreisen ist erreicht. Verbraucher können regionalen Spargel derzeit vergleichsweise günstig kaufen, heißt es von der Agrarmarktinformationsgesellschaft. Auch insgesamt liegen die Preise in dieser Saison nur leicht über denen der vorigen Jahre.
3: Lag der Preis für das Kilo weißer Spargel zu Saisonstart im Schnitt noch bei 11 Euro, ist das Königsgemüse im Supermarkt jetzt zur Halbzeit schon teilweise für 7 Euro zu haben. Und in der kommenden Woche könnte es bei Einzelaktionen sogar noch günstiger werden. Wie viel hängt allerdings auch von Qualität und Sortierung ab und wo gekauft wird, beim Discounter oder am Straßenstand. Die Nachfrage ist jedenfalls stabil, vor allem rund um die Feiertage kauften die Deutschen mehr Spargel ein. Tanja Wagner, Nachrichtenredaktion.
1: Ein Vertreter der dänischen Naturbehörde will heute gemeinsam mit einer deutschen Tierärztin den vor der Insel Anholt liegenden toten Wal nochmals begutachten. Es gehe darum, herauszufinden, ob es sich bei dem verendeten Tier um den zuvor mehrfach an der deutschen Ostseeküste gestrandeten Buckelwal handle. Die Tierärztin gehört zu der privaten Initiative, die den vor der Insel Pöhl gestrandeten Wal Anfang Mai per Lastkahn Richtung Nordsee transportiert hatte.
4: Und jetzt das Wetter für das Emsland und die Grafschaft Bentheim.
5: Am Nachmittag ein Mix aus Sonne und Wolken. Nur selten kommt es noch zu Schauern bei 11 bis 13 Grad. Morgen am Sonntag geht es dann mit einem Mix aus Sonne und Wolken weiter. Die Wolken verdichten sich dann zum Nachmittag und Abend und es kommt erneut zu Schauern. Die Höchstwerte steigen etwas an auf 14 bis 16 Grad. Am Montag wird es wieder ziemlich nass bei um die 14 Grad. Ab Dienstag wird es dann besser und auch wärmer.
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Ja, und das mit ein kleines Problem hier von meiner Seite aus. Ja, hier hat sich die Festplatte verabschiedet. Denn heute gibt's keine Musikwünsche. Tut mir leid. Wir sitzen heute nur mit einem USB-Stick, damit wir überhaupt noch ein bisschen Musik haben. Und hoffe, wir kommen über die Runden mit der Zeit.

Ja, also nicht traurig sein. Es gibt keine Musikwünsche heute. Wir müssen mal sehen, dass wir über die Runden kommen hier. Mit der Musik, was wir so auf dem USB-Stick noch haben, da sich die Festplatte verabschiedet hat. Auch das passiert.

Aber Grüße könnt ihr auf jeden Fall schicken. Hier auf die 0162 305 3379. Hier ist für euch die Gerd Schlagburg-Sendung aus dem Studio in Emlichheim. Und hoffe natürlich, dass sonst alles klappt. Hier von meiner Seite aus.

Also Grüße könnt ihr gerne schicken auf die 0162 305 33 79. Hier ist für euch die Gerd Schlabruch-Sendung aus dem Studio in Emlichheim.

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1: Ich bin Thomas Bleskin. Eine deutliche Mehrheit der Bürger in Deutschland lehnt eine Erhöhung der Diäten der Bundestagsabgeordneten in diesem Jahr ab. Die Bezüge sollen zum 1. Juli automatisch um knapp 500 Euro steigen.
2: 85% sprachen sich in einer YouGov-Umfrage dafür aus, dass die Parlamentarier auf die Erhöhung verzichten sollten. Auf rund 12.330 Euro würden ihre Bezüge monatlich steigen. Eine automatische Anpassung, die sich an der allgemeinen Lohnentwicklung orientiert und im Abgeordnetengesetz geregelt ist. Viele in der Bevölkerung würden es aber als wichtiges Signal sehen, wenn die Abgeordneten trotzdem in diesem Jahr darauf verzichten. Auch im Bundestag selbst gibt es die Tendenz, per Beschluss die Erhöhung auszusetzen, in der Opposition und auch in der SPD. 2020, während der Corona-Pandemie, war das schon mal der Fall. Diana Kramer, Nachrichtenredaktion.
1: Der Kreml hat einen Besuch von Russlands Präsident Wladimir Putin für Dienstag und Mittwoch in China angekündigt. Putin folge damit einer Einladung des chinesischen Staatschefs Xi Jinping, teilte der Kreml mit. Bei dem Besuch sollen Putin und Xi demnach über die Beziehungen ihrer Länder sprechen und sich über internationale Probleme austauschen. CDU-Generalsekretär Carsten Linnemann hat die Buhrufe für Bundeskanzler Friedrich Merz auf dem DGB-Bundeskongress kritisiert. Der Frankfurter Allgemeinen Sonntagszeitung sagte er, seine Oma hätte früher gesagt, so etwas mache man nicht.
3: Auf dem Gewerkschaftskongress in Berlin warb Merz für tiefgreifende Sozialreformen und kassierte dafür Pfiffe und Buhrufe. Für Linnemann ist das ein Unding. Er spricht von einer Verrohung des politischen Diskurses. Der CDU-Generalsekretär will die Debatte aber weiterführen, auch mit den Gewerkschaften. Bis zur Sommerpause will die Bundesregierung ein Reformpaket schnüren zu zentralen Themen wie Steuern, Arbeitsmarkt, Rente und Bürokratieabbau. Kein einfaches Vorhaben. In den vergangenen Wochen gab es darüber wiederholt Zoff in der Koalition. Dirk Zeitler, Nachrichtenredaktion.
1: Zum Fußball. Der letzte Spieltag der Bundesliga-Saison steht an. Zwischen Schlusslicht St. Pauli, dem vorletzten Heidenheim und Wolfsburg auf dem Relegationsplatz bahnt sich ein wahrer Abstiegskrimi an. Alle drei haben 26 Punkte, Wolfsburg die bessere Tordifferenz. St. Pauli und Wolfsburg treffen direkt aufeinander, Heidenheim empfängt Mainz. Anpfiff aller Partien ist um 15.30 Uhr.
4: Und jetzt das Wetter für das Emsland und die Grafschaft Bentheim.
5: Am Nachmittag ein Mix aus Sonne und Wolken. Nur selten kommt es noch zu Schauern bei 11 bis 13 Grad. Morgen am Sonntag geht es dann mit einem Mix aus Sonne und Wolken weiter. Die Wolken verdichten sich dann zum Nachmittag und Abend und es kommt erneut zu Schauern. Die Höchstwerte steigen etwas an auf 14 bis 16 Grad. Am Montag wird es wieder ziemlich nass bei um die 14 Grad. Ab Dienstag wird es dann besser und auch wärmer.
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Und hier sind wir wieder aus dem Studio in Nemlichheim. Moin Gerte, kannst du unserem Freund Tim aus Wiedmarschen zum 25. Geburtstag gratulieren? Ja, natürlich können wir das. Wir freuen uns schon sehr auf das Glanzabtreten gleich und haben Durst für 100 Bier. Und viele Grüße kommen von Moritz, Paul und Lars. Und du bist der Beste.

Hier ist für euch die Gerd Schlagbox-Sendung, heute in der abgespeckten Version, nur mit einem USB-Stick und kleiner, ja, unsere große Festplatte ist leider nicht mehr wiederzufinden, ne? Auf dem PC. Aber gut, auch das kommt vor.

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1: Ich bin Thomas Bleskin. Der Kreml hat einen Besuch von Russlands Präsident Wladimir Putin für Dienstag und Mittwoch in China angekündigt. Putin folge damit einer Einladung des chinesischen Staatschefs Xi Jinping, teilte der Kreml mit.
2: Es soll um die Beziehungen der beiden Länder gehen und um internationale und regionale Probleme, teilte der Kreml mit. Geplant ist demnach anschließend die Unterzeichnung einer gemeinsamen Erklärung und einer Reihe bilateraler Dokumente. Außerdem steht ein Treffen mit dem chinesischen Ministerpräsidenten an. Putins Reise folgt mit kurzem Abstand auf einen mehrtägigen Staatsbesuch von US-Präsident Donald Trump. Er war erst gestern aus China zurück in die USA geflogen. Katharina Schröder, Moskau.
1: Eine deutliche Mehrheit der Bürger in Deutschland lehnt eine Erhöhung der Diäten der Bundestagsabgeordneten in diesem Jahr ab. Die Bezüge sollen zum 1. Juli automatisch um knapp 500 Euro steigen.
3: 85% sprachen sich in einer YouGov-Umfrage dafür aus, dass die Parlamentarier auf die Erhöhung verzichten sollten. Auf rund 12.330 Euro würden ihre Bezüge monatlich steigen. Eine automatische Anpassung, die sich an der allgemeinen Lohnentwicklung orientiert und im Abgeordnetengesetz geregelt ist. Viele in der Bevölkerung würden es aber als wichtiges Signal sehen, wenn die Abgeordneten trotzdem in diesem Jahr darauf verzichten. Auch im Bundestag selbst gibt es die Tendenz, per Beschluss die Erhöhung auszusetzen, in der Opposition und auch in der SPD. 2020, während der Corona-Pandemie, war das schon mal der Fall. Diana Kramer, Nachrichtenredaktion.
1: Beim Absturz eines Kleinflugzeugs in einem Wohngebiet in Limburgerhof südlich von Mannheim sind zwei Insassen ums Leben gekommen. Nach Angaben der Polizei gibt es derzeit keine Hinweise auf verletzte Anwohner. Die Maschine war gegen 11.30 Uhr auf einem Grundstück am Ortsrand abgestürzt. Im größeren Umkreis der Absturzstelle lägen zahlreiche Trümmerteile, hieß es. Das Gebiet wurde weiträumig abgesperrt. Für Anwohner wurde eine Anlaufstelle eingerichtet. Zum Fußball. Der letzte Spieltag der Bundesliga-Saison steht an. Zwischen Schlusslicht St. Pauli, dem vorletzten Heidenheim und Wolfsburg auf dem Relegationsplatz bahnt sich ein wahrer Abstiegskrimi an. Alle drei haben 26 Punkte, Wolfsburg die bessere Tordifferenz. St. Pauli und Wolfsburg treffen direkt aufeinander, Heidenheim empfängt Mainz. Anpfiff aller Partien ist um 15.30 Uhr.
4: Und jetzt das Wetter für das Emsland und die Grafschaft Bentheim.
5: Am Nachmittag ein Mix aus Sonne und Wolken, nur selten kommt es noch zu Schauern bei 11 bis 13 Grad. Morgen am Sonntag geht es dann mit einem Mix aus Sonne und Wolken weiter. Die Wolken verdichten sich dann zum Nachmittag und Abend und es kommt erneut zu Schauern. Die Höchstwerte steigen etwas an auf 14 bis 16 Grad. Am Montag wird es wieder ziemlich nass bei um die 14 Grad. Ab Dienstag wird es dann besser und auch wärmer.
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Hier ist immer noch für euch die Gerd Schlagerbox-Sendung heute aus dem M2-Welle-Studio Emlichheim. Und wollte jemand grüßen, kann er natürlich gerne gemacht werden unter der Nummer 0162 305 33 und die 9. Und heute besteht leider keine Musikwünsche.

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1: Ich bin Thomas Pleskin. Russlands Präsident Putin reist kommende Woche nach China. Nach Angaben des Kremls und des Außenministeriums in Peking besucht Putin am Dienstag und Mittwoch Staatschef Xi Jinping. Bei den Gesprächen soll es um die Beziehungen beider Länder und um internationale Fragen gehen. Anschließend seien eine gemeinsame Erklärung und mehrere Abkommen geplant. CDU-Generalsekretär Carsten Linnemann hat die Buhrufe für Bundeskanzler Friedrich Merz auf dem DGB-Bundeskongress kritisiert. Der Frankfurter Allgemeinen Sonntagszeitung sagte er, seine Oma hätte früher gesagt, so etwas mache man nicht.
2: Auf dem Gewerkschaftskongress in Berlin warb Merz für tiefgreifende Sozialreformen und kassierte dafür Pfiffe und Buhrufe. Für Linnemann ist das ein Unding. Er spricht von einer Verrohung des politischen Diskurses. Der CDU-Generalsekretär will die Debatte aber weiterführen, auch mit den Gewerkschaften. Bis zur Sommerpause will die Bundesregierung ein Reformpaket schnüren zu zentralen Themen wie Steuern, Arbeitsmarkt, Rente und Bürokratieabbau. Kein einfaches Vorhaben. In den vergangenen Wochen gab es darüber wiederholt Zoff in der Koalition. Dirk Zeitler, Nachrichtenredaktion.
1: Beim Absturz eines Kleinflugzeugs in einem Wohngebiet in Limburger Hof südlich von Mannheim sind zwei Insassen ums Leben gekommen. Nach Angaben der Polizei gibt es derzeit keine Hinweise auf verletzte Anwohner.
3: Das Kleinflugzeug soll auf einem Grundstück am Ortsrand der Gemeinde abgestürzt sein. Wie das Unglück genau passierte, ist noch unklar. Das Kleinflugzeug soll offenbar ein Hausdach gestriffen und dann abgestürzt sein. Das melden verschiedene örtliche Medien. Die Trümmerteile fielen auf Häuser, Straßen und Vorgärten. Sie sind weit in dem Wohngebiet verteilt. Anwohner sollen bisher nicht getroffen worden sein. Wie viele Menschen an Bord der Maschine waren, ist noch unklar. Tine Klimach, Nachrichtenredaktion.
1: Schwedens ESC-Teilnehmerin Felicia hat nach der Generalprobe einen Kreislaufkollaps erlitten. Nach Angaben des Senders SVT gegenüber der deutschen Presseagentur hatte die Sängerin nach der Probe in ihrem Umkleideraum einen Blutdruckabfall, weil sie dehydriert gewesen sei. Felicia erklärte, im sogenannten Green Room sei es unglaublich heiß gewesen, ihr sei immer schwindliger geworden. Inzwischen habe sie gut geschlafen, gegessen und getrunken und sei bereit für das Finale.
4: Und jetzt das Wetter für das Emsland und die Grafschaft Bentheim.
5: Am Nachmittag ein Mix aus Sonne und Wolken. Nur selten kommt es noch zu Schauern bei 11 bis 13 Grad. Morgen am Sonntag geht es dann mit einem Mix aus Sonne und Wolken weiter. Die Wolken verdichten sich dann zum Nachmittag und Abend und es kommt erneut zu Schauern. Die Höchstwerte steigen etwas an auf 14 bis 16 Grad. Am Montag wird es wieder ziemlich nass bei um die 14 Grad. Ab Dienstag wird es dann besser und auch wärmer.
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Liebe Grüße aus Emsbüren nach Lünne an Bernd Voisov, auch Strohbernd genannt. Und ich wünsche allen einen schönen Nachmittag. Außerdem habe ich einen Musikwunsch. Ja, können wir leider nicht spielen. Aber sie hätten sich gerne gewünscht am Zuckerwattenstrand von Jörg Bausch. Und viele Grüße kommen mir von Christoph. Ja, hat er sich wohl kopiert.

0: Ja, wir werden es einfach mal probieren, ob wir einen haben. Am Zuckerwattenstrand von Jörg Bausch.
1: Dabei sein!

Hallo Gerd, schön dich zu hören. Grüße gehen an Radio Himmelbett sowie auch hier an Moni aus Papenburg und an Manfred und Tanja aus Leer. Musikwunsch habe ich von Jürgen Drees mit dir sofort und ohne Ende. Und das alles kommt von Lady Mandy. Liebe Grüße in Neufries an die Nachbarn der Feldstraße, die gerade für Willi und Maria zur goldenen Hochzeit am Kranz binden sind. Und bitte spielt Hohe Tannen für die Nachbarn.

Moin, Gerd, schöne Grüße hier im Studio. Deine Musik ist top und gleich geht's zur Silberhochzeit. Grüße gehen nach Löning und alle, die mich kennen. Musikwunsch wäre auf der Vogelwiese. Und Grüße kommen von Klaus aus Kloppenburg.

Ja, dann kommt hier noch eine Anfrage. Moin Gerd, ich grüße nur dich im Studio. Und könntest du mir einen Gefallen tun? Zwei instrumentale Titel spielen, Early Bird und Time is Tight. Und liebe Grüße kommen eben von Fred. Ja, das ist heute so eine Sache. Ja, ich habe hier nur eine kleine USB-Stick hinter und deswegen die große hat sich leider verabschiedet, denn aber wir versuchen es einfach. Vielleicht klappt es ja.

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1: Ich bin Thomas Bleskin. Bei dem toten Wal vor der dänischen Insel Anholt handelt es sich um den zuvor in der Ostsee gestrandeten Buckelwal. Das teilten das Umweltministerium in Mecklenburg-Vorpommern und die dänische Umweltbehörde mit. An dem Tier sei der von der privaten Rettungsinitiative angebrachte Tracker gefunden worden. Die AfD erreicht in einer INSA-Umfrage für die Bild am Sonntag einen Rekordwert. Das Institut sieht die Partei bei 29%, ein Punkt mehr als zuletzt. Die Union fällt auf 22%, ihren schwächsten INSA-Wert seit mehr als 4 Jahren.
2: Nicht nur die Union büßt ein, auch die SPD verliert einen Punkt und könnte im theoretischen Fall einer Bundestagswahl nur noch mit 12% rechnen. Zusammen erreichen Schwarz-Rot damit nur noch 34%. Die Grünen legen leicht zu und steigen auf 14%. Es ist ihr bester Wert beim INSA-Institut seit 2,5 Jahren. Die Linke verliert einen Punkt und landet bei 10%. FDP und BSW kommen weiter nur auf 3% und wären damit nicht im Bundestag vertreten. Im Herbst stehen 3 Landtagswahlen an, in Sachsen-Anhalt, Mecklenburg-Vorpommern und Berlin. Tine Klimach, Berlin.
1: Der Kreml hat einen Besuch von Russlands Präsident Wladimir Putin für Dienstag und Mittwoch in China angekündigt. Putin folge damit einer Einladung des chinesischen Staatschefs Xi Jinping, teilte der Kreml mit.
3: Es soll um die Beziehungen der beiden Länder gehen und um internationale und regionale Probleme, teilte der Kreml mit. Geplant ist demnach anschließend die Unterzeichnung einer gemeinsamen Erklärung und einer Reihe bilateraler Dokumente. Außerdem steht ein Treffen mit dem chinesischen Ministerpräsidenten an. Putins Reise folgt mit kurzem Abstand auf einen mehrtägigen Staatsbesuch von US-Präsident Donald Trump. Er war erst gestern aus China zurück in die USA geflogen. Katharina Schröder, Moskau.
1: Und zum Sportfußball. Der FC Energie Cottbus kehrt nach 12 Jahren in die zweite Bundesliga zurück. Am letzten Spieltag der dritten Liga gewannen die Lausitzer mit 1:0 bei Jahn Regensburg und sicherten den zweiten Platz, der Hintermeister VfL Osnabrück zum direkten Aufstieg berechtigt. Die Relegation gegen den 16. der zweiten Liga bestreitet Rot-Weiß Essen. Die Mannschaft von Trainer Uwe Koschinat kam zu einem späten 3:2 Erfolg beim SSV Ulm und verdrängte den MSV Duisburg vom Relegationsplatz.
4: Und jetzt das Wetter für das Emsland und die Grafschaft Bentheim.
5: Am Nachmittag ein Mix aus Sonne und Wolken. Nur selten kommt es noch zu Schauern bei 11 bis 13 Grad. Morgen am Sonntag geht es dann mit einem Mix aus Sonne und Wolken weiter. Die Wolken verdichten sich dann zum Nachmittag und Abend und es kommt erneut zu Schauern. Die Höchstwerte steigen etwas an auf 14 bis 16 Grad. Am Montag wird es wieder ziemlich nass bei um die 14 Grad. Ab Dienstag wird es dann besser und auch wärmer.
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Ja, und dann geht's am Basteln, ob wir die Festplatten noch wieder am Laufen kriegen, ne? Hoffen wir mal das Beste, dass wir morgen alles wieder da haben. In der Startparade.

0: Moin Gerd, feine Sendung. Gruß an die Zaunsetzer von Neufries.
1: Schöne Grüße zu dir ins Studio und zu Simone. Ganz liebe Grüße, denke ich, sende ich an deinen treuen Stammzuhörer Helmut Kupper. Meine allerbeste Freundin Marion und Reinhard mit den Kids. Schöne Grüße gehen auch zu Helene. Ganz besondere Genesungsgrüße sende ich an Christa in weiter Ferne. Ja, liebe Grüße an Hermann aus Papenburg. Ganz schöne Sonntagsgrüße, sagen wir mal, zu Radio Himmelbett mit Lady Mandy, die ich ein schönes Wochenende wünsche und auch einen schönen Sonntag. Ja, diese Grüße kommen alle von Moni aus Papenburg. Ich sende noch Grüße an Anita aus Papenburg. Die wünsche ich auch ein schönes Wochenende. Mein Liedwunsch wäre noch von Fantasy, irgendwas Schönes. Danke, und dieser Gruß kommt von Moni. Bis bald.
0: Ja, da habe ich den Gruß wohl schon vorgegriffen. Sollte für Sonntag sein. Yes. Die Gerd Schlafburg-Sendung aus dem Emsfechtwelle-Studio Emlichheim.
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0: Mit der Gerd Schlafburg-Sendung am Samstag. Und es ist alles noch bis 18 Uhr.
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Und das soll es gewesen sein hier von meiner Seite aus. Hey Gerd, nun ist der Nachmittag mit toller Musik schon wieder vorbei. Deine Musik hat mich beim Einkauf Hausputz begleitet. Ein Tänzchen zwischendurch. Dankeschön dafür. Und ich wünsche dir einen schönen Abend. Freue mich schon auf morgen. Gruß an die Zuhörer. Liebe Grüße aus Nordhorn von die Moni. Nicht vergessen, morgen ab 11 Uhr gibt's wieder die Stabrate.

Und ihr geht gleich weiter um 18 Uhr mit den Nachrichten und dann geht's weiter mit 2 Stunden lang auf die Fresse. Ja. Und die Jungs, die stehen schon in den Startlöchern. Und dabei wünschen wir euch natürlich viel Spaß. Und wir sagen Tschüss, bis morgen ab 11 Uhr mit der Stabrate.

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1: Ich bin Thomas Bleskin. Der tote Wal vor Dänemark ist der Ostseewal Timmy. Das teilten das Umweltministerium in Mecklenburg-Vorpommern und die dänische Umweltbehörde mit. Demnach wurde an dem Buckelwal vor der Insel Anholt ein Tracker gefunden.
2: Taucher der dänischen Naturschutzbehörde und eine deutsche Tierärztin hatten den Wal nochmal untersucht und sind dabei auch unter das Tier getaucht. Anfangs war kein Sender an der Rückenflosse entdeckt worden, weil das Tier auf dem Rücken lag. Der Tauchgang brachte nun Klarheit. Damit ist die Rettungsaktion der privaten Initiative gescheitert. Wal Timmy war mehrmals an der Küste Schleswig-Holsteins und Mecklenburg-Vorpommerns gestrandet. Dann wurde er von der privaten Initiative mit Hilfe eines Lastkahns ins offene Meer gebracht. Experten von Tierschutzorganisationen hatten seine Überlebenschancen als sehr gering eingeschätzt. Tine Klimach, Nachrichtenredaktion.
1: Eine deutliche Mehrheit der Bürger in Deutschland lehnt eine Erhöhung der Diäten der Bundestagsabgeordneten in diesem Jahr ab. Die Bezüge sollen zum 1. Juli automatisch um knapp 500 Euro steigen.
3: 85% sprachen sich in einer YouGov-Umfrage dafür aus, dass die Parlamentarier auf die Erhöhung verzichten sollten. Auf rund 12.330 Euro würden ihre Bezüge monatlich steigen. Eine automatische Anpassung, die sich an der allgemeinen Lohnentwicklung orientiert und im Abgeordnetengesetz geregelt ist. Viele in der Bevölkerung würden es aber als wichtiges Signal sehen, wenn die Abgeordneten trotzdem in diesem Jahr darauf verzichten. Auch im Bundestag selbst gibt es die Tendenz, per Beschluss die Erhöhung auszusetzen, in der Opposition und auch in der SPD. In der Opposition und auch in der SPD. 2020, während der Corona-Pandemie, war das schon mal der Fall. Diana Kramer, Nachrichtenredaktion.
1: Die AfD erreicht in einer INSA-Umfrage für die Bild am Sonntag einen Rekordwert. Das Institut sieht die Partei bei 29%, ein Punkt mehr als zuletzt. Die Union fällt auf 22%, ihren schwächsten INSA-Wert seit mehr als 4 Jahren. Auch die SPD verliert und kommt nur noch auf 12%. Die Grünen legen leicht zu auf 14%, die Linke büßt einen Punkt ein und erreicht 10%. Schwedens ESC-Teilnehmerin Felicia hat nach einer Generalprobe einen Kreislaufkollaps erlitten. Nach Angaben des Senders SVT gegenüber der deutschen Presseagentur hatte die Sängerin nach der Probe in ihrem Umkleideraum einen Blutdruckabfall, weil sie dehydriert gewesen sei. Felicia erklärte, inzwischen gehe es ihr wieder gut.
4: Und jetzt das Wetter für das Emsland und die Grafschaft Bentheim.
5: Am Nachmittag ein Mix aus Sonne und Wolken, nur selten kommt es noch zu Schauern bei 11 bis 13 Grad. Morgen am Sonntag geht es dann mit einem Mix aus Sonne und Wolken weiter. Die Wolken verdichten sich dann zum Nachmittag und Abend und es kommt erneut zu Schauern. Die Höchstwerte steigen etwas an auf 14 bis 16 Grad. Am Montag wird es wieder ziemlich nass bei um die 14 Grad. Ab Dienstag wird es dann besser und auch wärmer.
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0: Jo, Freunde, und herzlich willkommen zu einer weiteren Sendung von Auf die Fresse, hier auf eurem Lieblingskanal, der Ems-Fechtewelle natürlich. Ja, just in time, ist auch mein Co-Moderator René hier gerade reingeplatzt.
1: Ja.
0: Er war noch verschollen in einem holländischen Blumenladen, der etwas größer ist.
1: Ja, und die haben gerade zugemacht und alle mussten gehen und wir standen ganz hinten in der Schlange.
0: Ja, ist ja auch gut, denn du musstest ja mal auch die Radiosendung moderieren.
1: Ja.
0: Ach so, deshalb bist du warst in einer langen Schlange, deshalb bist du nicht schneller.
1: Ich war nicht schneller hier.
0: Ach so, na gut.
1: Hatte ich jetzt nicht ganz so mit eingeplant.
0: Ah, okay.
1: Naja, was ich hab's geschafft.
0: Es passte ja. Deshalb war der Hit, den ich gerade hier gespielt habe, auch etwas länger. In der Hoffnung, dass du es dann noch schaffst. Und tatsächlich.
1: Oh, ja, natürlich. Hättest nichts gesagt. Hast du das denn wieder? Hatten wir das nicht letztes Mal schon?
0: Ja, unsere Stammhörer, die sind immer begeistert, wenn ich Ronny spiele mit Hohe Tannen. Aus dem Album Hohe Tannen. Von, hier steht 2012, das kann aber irgendwie nicht. Dann ist das so ein Best-of wahrscheinlich. Ach ja, das Beste. Ronny, das Beste.
1: Hat kein Best-of, nur das Beste.
0: Ja,
1: warum nicht?
0: Also das Beste ist natürlich alles nur von ihm dann, ne?
1: Ja, und von den Hohen Tannen.
0: So, ja, was erwartet uns heute? Die besten Hits von morgen und übermorgen, aber auch von vorgestern. Wir haben alles dabei. Wir haben auch die geschmacklose Viertelstunde wieder an Bord.
1: Yay!
0: Da wird so ein bisschen mallemäßiger.
1: Ah, ich freue mich so.
0: Ja, glaube ich dir jetzt gar nicht. Ja, und bitte auch dran denken, auch diese Stunde wieder. Oh, kommt doch noch auf Mono hier.
1: Warum hau ich mir eigentlich aufs Ohr gerade?
0: Ja, der Regler hier war am Klemmen.
1: Der Regler hier klopfen hier die ganze Zeit
2: digital.
0: Also hier, jetzt haben wir den Jingle überlabert.
1: Sollen wir nochmal?
0: Ja, nochmal.
1: Nochmal! Warte.
0: Oh, jetzt tut's dann.
2: Auf die Fresse wird ihm präsentiert in Dolby Digital.
1: Oder ähnliches.
0: So sieht's aus. Also, ihr könnt hier anrufen. 05921 für Nordhorn.
1: Dann die 809980 für dieses tolle Studio.
0: Ja. Mit den Reglern, die wir vor 25 Jahren auch schon genauso angefasst haben.
1: Ja, auch schon verflucht haben manchmal.
0: aber sie tun immer noch.
1: Also, wie auch immer, aber sie tun.
0: Ich denke, jedes Jahr wird einmal Kontaktspray irgendwie
1: einmal gebadet.
0: Reingeschüttet.
1: So. Und das liegt an der Weihnachtsdecke.
0: Das könnte auch sein, ja.
1: Die ist so speziell aus den 80ern noch beschichtet, dass das alles tut.
0: Ja, so ein Elektro-Sound haben wir hier noch und dann gucken wir mal, wie es dann gleich weitergeht. Ob wir direkt die Viertelstunde machen, die geschmacklose, ich weiß es nicht.
1: Aber wir haben ja Zeit.
0: Wir haben Zeit. Heute sind wir 2 Stunden on air. Ja, Atomic, die können leider nicht die Sendung, die zweitbeste Sendung auf der Ems-Fechtewelle, die immer nach uns dran sind. Ab 19 Uhr, da müssen wir wohl.
1: Die Ärmsten, dass sie keine Zeit
0: Stunde
1: haben.
0: Länger machen. Ja. So, viel Spaß mit dem nächsten Hit und wir melden uns in 3 Minuten wieder zurück.
1: Danke, bis gleich.

0: Wow.
1: Und da sind wir wieder zurück im Studio 69, ein Drittel hier mit den 8-Bit-Sounds irgendeiner Gaming-Konsole.
0: Ach, der.
1: Ich will keine Werbung machen, aber
0: ich habe das Ding gerade noch
1: aus Klemmbausteinen zusammengespielt.
0: Ach, das Ding.
1: Auch die darf ich nicht sagen, wie die heißt.
0: Ich glaube, so viele Töne hat das Ding nicht rausgekriegt.
1: Nee, nicht ganz. Aber fast. Aber ja.
0: Die Richtung.
1: Da gibt es auch von Super Mario noch so ein...
2: Mario! Sowas.
1: Auch genau so ein Hit in modern gemacht. Vielleicht spielen wir den einfach gleich auch mal. Vielleicht wird er sich ja noch gewünscht von irgendeinem, der hier gleich anruft.
0: Oh, ich denke ja.
1: Ja.
0: Ruft an!
1: 05921 für Nordhorn.
0: 809980.
1: Die nächste Fahrt geht rückwärts, meine Damen und Herren. Ja, die Nordhorner Mike hier ist auch mal wieder 1A. Diesmal ohne Regen.
0: Was?
1: Ja, hauptsächlich mit schönem Wetter diesmal.
0: Ah, verrückt.
1: Ja, und apropos schönes Wetter.
0: Ja.
1: Der Marcel ist im Campingurlaub.
0: Oh nein!
1: In den Niederlanden.
0: Warum tut er das?
1: Und sitzt da mit anderen Familien im Regen.
0: Warte mal,
1: ne? Guck mal hier nach draußen im wunderschönen sonnigen Nordhorn, ne?
0: Ja, so,
1: die Stadt im Herzen Europas. Hier scheint richtig dolle die Sonne.
0: Hier hat es bestimmt 2 Stunden nicht mehr geregnet.
1: Und da fahren jetzt welche in Urlaub und da regnet es. Das ist ungünstig dann, ne?
0: Ja, kannst besser hier bleiben.
1: Ah, lieber Marcel, mach ich dir ja gar nicht sagen. Aber durch dieses schlechte Wetter wünscht er sich gute Laune von Großstadtengel.
0: Kenne ich gar nicht.
1: Nee.
0: Besser ein Wunder.
1: Haben wir gar nicht gehört. Gerne darf ich auch die weiteren Familien grüßen. Einmal Franzbach, Assmann und Timmel.
0: Wow!
1: Das sei hiermit getan.
0: Unbedingt.
1: Schönen Dank für den Musikwunsch. Und apropos Timmel, Timmy ist, glaube ich, auch nicht mehr unter den Lebenden. Ne? Der lustige Timmel. Wahl.
0: Hm?
1: Ja.
0: Timmel.
1: Naja. Eine Schweigeminute reicht. Gut. Gute Laune von Großstadtengel, genau.
0: Ja,
1: jetzt
0: unbedingt.
1: Müssen wir nicht. Passt natürlich jetzt nicht zu
0: Todesnachricht. Ach doch, das kenne ich ja doch. Ich wusste gar nicht, dass es von Großstadtengel ist. Oh Gott. Ja, schön.
1: Hallo,
0: gute
1: das ist
0: Laune.
1: Eins deiner Lieblingslieder. Woo! Jetzt haben wir alle wieder gute Laune.
0: Ja, oben.
1: Auch die Leute auf dem Campingplatz.
0: Die auf der Straße. Ich freue mich.
1: Hey, hey.

0: Andreas, kannst aufhören zu tanzen.
1: Ha, ha. So, und für alle, die jetzt in Holland auf dem Campingplatz sind, noch ein schönes holländisches Lied.
0: Oh. Lecker Lied.
1: Wo wir gerade bei guter Laune sind.
0: Ah, ja.
1: Noch was zum Mitsingen.

0: Yeah, so, auch für unsere niederländischen Freunde hier und alle, die in den Niederlanden gerade auf Campingplatz sind.
1: Campingplatz!
0: Lieber Marcel zum Beispiel, ne? So, nachher guckt ihr sicherlich noch ESC oder sowas.
1: Natürlich machen wir das alle.
0: Oder guckst du lieber
1: Autorennen?
0: Ja.
1: Ja, vielleicht.
0: 24 Stunden
1: vielleicht,
0: am Stück.
1: Vielleicht eins, wenn irgendwo Werbung ist, jawohl. Ja, das ist schwierig.
0: Ja.
1: Ja. Ja, mal gucken. Ja, irgendwie sowas wird heute Abend. Und zwischendurch werde ich dann einschlafen.
0: Ja. Was hast du denn? Hat Deutschland auch Chancen heute Abend? Also nicht beim Rennen, aber ich meine.
1: Ach so.
0: Beim Rennen um den ESC?
1: Ich glaube, meine. Nein.
0: Du als Experte?
1: Nein, war einfach die.
0: Als selbsternannter Experte?
1: Ja, genau. Experte kann ja jeder hier sagen. Ja, das ist ja so.
0: In der Woche ist er Hobbygynäkologe. Er hat zwar keine Ahnung, aber er schaut sich's mal an. Und jetzt ist er halt selbsternannter Musikexperte. Ja, ja, im Hintergrund übrigens. Viere.
1: Ja, Viere.
0: Und Sarah Engels, die ja heute Abend ihren großen Auftritt hat. Wenn ihr das im Vordergrund hören wollt, diesen Hit, dann ruft an. 05921 für Nordhorn.
1: Dann die 80 99 80.
0: Für dieses wunderschöne Studio.
1: Ja. Schön.
0: Ja, so schlecht ist hier gar nicht.
1: Nö, ja, aber schon mal schlechter.
0: Sind wir schon in der geschmacklosen Viertelstunde? Nee, noch nicht so ganz, ne?
1: Ich weiß, bin mir nicht sicher. Kommt immer drauf an, was heute Abend rausspringt.
0: Ja. So.
1: Hä?
0: Was ist denn noch? Fußball-WM. Der.
1: Nee, das ist noch nicht so weit.
0: Kommt noch.
1: Eishockey ist, glaube ich, jetzt.
0: Aber
1: eher
0: ein heißer Kandidat auf den WM-Song 2026 ist ja mal wieder Shakira, ne?
1: Nee, ist das nicht sogar offiziell oder so? Mist?
0: Ja, aber offiziell kommt nachher irgendwie aus Deutschland so ein geiles Lied, wie letztes Mal auch, vom Pocher oder sowas.
1: Super, weil das letzte Mal nicht
0: läuft
1: irgendwie so
0: den Rang
1: österreichisch,
0: ab.
1: Schweizerisch, irgendwie sowas.
0: Ja, das könnte sein. So, Sarah Engels, ne, wie gesagt, ihr könnt die wählen, dann schieben wir die im Vordergrund. Jetzt erstmal Shakira.
1: Shakira!
0: Gewöhnt euch schon mal dran.
1: Ja.
0: Viel Spaß damit.
1: Danke.

0: kann das mal einer übersetzen?
1: Dai Dai. Ich habe von Weitem gelesen, Dida könnten wir auch mal wieder. Was? Nein, Dai. D-A-I. Was auch immer. Vielleicht muss ich den Ronny nochmal wieder in den Vordergrund ziehen. Mit seinen Riesenknallern. Ich weiß nicht. Sind wir schon in der geschmacklosen Viertelstunde? Immer noch nicht. So, hast du nicht noch ein paar gute Witze? Ich habe nur Lacher vorgespult.
0: Ich habe nur bescheidene.
1: Ja, dann bitte einen bescheidenen Witz.
0: Übrigens, amerikanisches Bier ist ein gelungener Versuch, Wasser zu verdünnen. zum Vatertag war das jetzt der Witz.
1: Achso, der Witz zum Vatertag. Ja, gut, den haben wir jetzt nachträglich nachgeliefert.
0: Ja, also, das ist der Beste, den ich gefunden habe.
1: Oh Gott, wenn das schon der Beste war. Dann liest die schlechten bitte noch nicht vor.
0: Warum darf ein Herzkranker nicht Cola und Bier trinken?
1: Weil er Cola biert. Eieiei. Herzrasen ist ein anderes Wort für Brustbehaarung. Wenn heute singt für sie übrigens wieder das Niveau.
0: Ja.
1: Endlich. Dass wir das nochmal wieder erleben dürfen hier. Und ihr könnt weiterhin anrufen unter 05921 für Nordhorn. Dann die 80 99 80 in euer Weltscheibentelefon eingedreht. 809980. Seid ihr direkt mit uns beiden hier verbunden und könnt Leute grüßen oder euch vielleicht einen Hit wünschen.
0: Hit!
1: Muss nicht ein Hit sein, kann auch ein schlechtes Lied sein. Helge Schneider zum Beispiel. Haben wir schon lange gar nicht mehr gemacht.
0: Nur Hits, wir spielen.
1: Sommersonne Kaktus wäre mal so eine Idee.
0: Na, aber das.
1: Vielleicht wünsche ich mir das gleich noch.
0: Ich wünsche mir auch Sommer und Sonne, aber den Kaktus kann so sein.
1: Ja. Na, hast du noch einen neuen Witz, einen besseren gefunden? Ah, dann gucken wir gleich nochmal nach. So, die Chemical Brothers, die kennst du die von früher, ne?
0: Ah, die Chemikalienbrüder.
1: Die Chemikalienbrüder haben einen neuen Knaller rausgebracht. Go!
0: Ich würde sagen, habe ich das Album irgendwo zu Hause auf Vinyl?
1: Ach, da gibt es noch ein Album.
0: Ja, mein Album ist schon 20 Jahre alt.
1: Ja, ich finde diesen alten Hit von denen. Wie hieß der Titel noch? Ja, gucken wir gleich nochmal. Aber vielleicht können die ja neuerdings auch tolle Sachen. Ich bin ganz gespannt. Bitte dranbleiben. Wir melden uns gleich zurück.

0: Zuhörer hat geschrieben, das ist doch kein neuer Hit. Nein, das ist es ja auch nicht. Im Gegensatz zu dem älteren, meine ich natürlich. Der 2015, das war doch neulich erst. Und
1: ich sag da nichts zu, ne? Ich hab dir gesagt, was ich dazu gehört. Ich sag immer nur, Klugscheißer mag keiner.
0: Doch, wir wohl.
1: Ja? Okay, dann wir schon.
0: Das war ja hier.
1: Ja, dann kann ich ja auch, warte.
0: Hier, der war ja von 2005.
1: Woher weißt du das alle nur?
0: Ja, es spricht sich so rum, weil wir ja recherchieren.
1: Wer macht denn sowas?
0: Wir und die aufmerksamen Zuhörer, die uns hier verbessern.
1: Ah, die.
0: Nein, ich finde das ja wohl gut.
1: Die lieben wir alle.
0: Nicht, dass wir hier Blödsinn erzählen. Das kann ja wohl nicht sein.
1: Hä? Machen wir doch gar nicht.
0: Nein.
1: Nein.
0: So, was geht sonst ab in Grafschaft und Emsland? Lieber Party-Hit-Tipp-Moderator René.
1: Es ist hier wieder Beach-Party in Schüttorf.
0: Ach, guck an.
1: Einer Großraumdiskothek vor Ort.
0: Ist nicht auch irgendwie Schützenfest Brandlech, Schützenfest Hochstede und.
1: Schützenfest.
0: Überall.
1: Sudendorf, glaube ich, bei uns auch.
0: Na, siehst du.
1: Ja. Und.
0: Und so weiter.
1: Durchwachsenes Wetter ist auch dieses Wochenende.
0: Ja, das passt natürlich dann nicht dazu. Was soll denn, die haben ein Schützenfestzelt aufgebaut?
1: Die meisten haben vor.
0: In den meisten Fällen so. Eigentlich hinkommt, ja.
1: Ja, sogar hier die Bierausschankbuden, die haben meist auch noch so einen Kranz drumherum.
0: So ein Dachüberstand.
1: Jo, damit das Bier nicht verschallt.
0: Das kann ja wohl nicht.
1: Na gut, mit Verschallen hat nichts zu tun, sondern nicht verdünnt wird. Nicht, dass dann so. Eher Fechte Wasser rausgeht.
0: Ja, manche trinken ja extra eine Fechte, also Bier mit Wasser. Oder?
1: Ja, dann sollen sie sich in den Regen stellen. Meine. Die Chance also, haben so.
0: Ich verstehe das auch nicht. Das schmeckt auf jeden Fall nicht mehr so frisch, wie
1: dann,
0: es sein
1: dann
0: sollte.
1: Lass sein. Dann trink irgendwas anderes. Zitronenlimonade. Sowieso viel gesünder.
0: Zitronenlimonade ist gesünder als Wasser. Ja, wir
1: Nein,
0: haben hierbei
1: Bier.
0: Auf die Fresse die besten Tipps.
1: Bier.
0: Ach so.
1: Hallo.
0: Ja.
1: Bier.
0: So.
1: Nein. Trinkt am besten keinen Alkohol, ist nicht gesund.
0: So sieht's aus. Das wollten wir nur gesagt haben. So, und
1: ja?
0: Der Jens Stortebohm hat nochmal angerufen. Er grüßt doch mal seine Kerstin, das hat er doch hiermit getan. So. Und der Endpunkt Ortbrock grüßt doch mal seine Jenny.
1: Ha, ja.
0: Kennst du, glaube ich, auch.
1: Ja.
0: So.
1: Na, Jenny? Nee.
0: Oh, und es doch? Ruft jemand an. Ich schmeiß mich weg.
1: Oh, wirklich? Ich dachte, du verarschst mich.
0: Hallo, wen haben wir denn da?
2: Ja, Freunde, hier ist der Mario.
0: Ja, moin.
2: Ich habe auch einen tollen Witz für euch.
0: Ja, erzähl.
2: Ja, was ist denn weiß, fliegt durch den Wald?
0: Keine Ahnung.
2: Ja, Biene Mario.
0: Die Biene Mario. Warte, wir müssen Lacher einspielen.
1: Da, ha, nicht reagiert.
0: Ja. Sehr gut, vielen Dank dafür. Willst du noch jemanden grüßen?
2: Nö, aber ich habe einen Musikwunsch.
0: Ja.
2: Oh, dann mach doch mal bitte von Blank & Jones Desire.
0: Desire, okay.
1: Das ist wunderbar. Machbar.
0: Werden wir gleich mal suchen in unserer Plattenkiste.
2: Bis dann.
0: Ja, oh, bis dann. Dankeschön.
1: Tschüss, noch. Ciao.
0: Ciao.
3: Push the button.
1: Aber auch überragend, der Hit, oder?
0: Ja, kann man so dran lassen, ne?

0: Didit. Aber das ist auch schön.
1: Tief drin im Dönerwald. Da
0: liegt mein Herz. Kriegt man gleich wieder Hunger, wenn man das hört.
2: Hab ich gestern noch gehabt.
0: Im Dönerwald.
2: Nee. Aus der Dönerhütte. Und da, wo die Hütte steht, war bestimmt irgendwann auch mal Wald. Die bleibt mir stets gewinnt.
0: Und ich hab's in der Plattenkiste gefunden. Die sei ja für unseren Anrufer. Die sei ja von Blank & Jones.
2: Mega.
0: Viel Spaß damit.
2: Danke.

0: Das sind die alten Klänge von damals. So. 7 Minuten geht der Hit. Wir haben jetzt nach 5 Minuten einfach mal eingelabert.
1: Die Sendung wäre ja gleich schon vorbei.
0: Ja.
1: So wie früher, 3 Lieder und dann war das vorbei.
0: Ja, die Lieder, die werden ja mittlerweile, die dauern ja nur noch 2 Minuten oder so. Zwei.
1: Ja, und dann sind schon lang.
0: Ja. Und früher war das ganz normal, dass so ein Hit wie Café Del Mar, den spielen wir natürlich in der zweiten Stunde noch. Ne? Energy 52 hier.
1: Guck mal, ich muss...
0: Der dauert, glaube ich, auch irgendwie 7 Minuten.
1: Steht da bestimmt.
0: Oder was hast du da?
1: Auf 8 Minuten 43.
0: Ach, da gibt es doch die kürzere Radioversion. Hier, 7 Minuten.
1: Nee, das ist leider ein anderes Lied.
0: Ach so.
1: Oh. Das ist ja hier mit mehreren Künstlern.
0: Wow, okay. So kriegt man die Sendung dann auch rum.
1: Vinylux Nummer 1. Von,
0: Blank and Jones Desire. Und ihr könnt weiterhin euch natürlich auch Lieder wünschen unter 05921 für Nordhorn.
1: Dann die 809980. 80.
0: Für dieses wunderschöne Studio.
1: Oh ja.
0: Seid ihr direkt live aufgeschaltet und könnt Leute grüßen oder euch halt was wünschen.
1: Oder so. Euch mit uns unterhalten, das kann auch ab und zu ganz nett sein.
0: Auch das. Du hast auf dem Plattenspieler jetzt einen ähnlich klingenden Hit.
1: Da.
0: Soll ich den mal hochziehen hier? Vinyl-Shakers, wie passend, haben wir auch Vinyl dabei. One Night in Bangkok, eine Coverversion von dem großen Hit One Night in Bangkok. In der besten Version, die es überhaupt gibt. Platte 2 war das, glaube ich, ne? Kommt da was? Ah, tatsächlich. Es läuft schon im Hintergrund. Vinyl-Shakers, haben wir den XXL-Mix dran? Könnte sein.
1: I think so, ja.
0: 5 Minuten 20, ach ja. Das kriegen wir hin.
1: Das ist ja short.
0: Ein geiler Hit. Auf jeden Fall dranbleiben. Ich will auch gar nicht länger reinlabern.
1: Ne, dann lass es doch auch.

0: Meinst du auch?
1: Aber sowas von.
0: Ah.
1: Beste Version ever. Ich weiß gar nicht, aus welchem Jahr kommt denn dieser Hit. Steht das auf der Schallplatte drauf? Bestimmt, ne?
0: Vielleicht.
1: Ja, 2005 steht hier was.
0: Ja, das könnte hinhauen.
1: Ja, das waren schon geile Sounds damals.
0: Ist das nicht überlegt?
1: Manche von den Zuhörern waren noch gar nicht geboren. Aber wir schon lange. Der Song.
0: Ja, das ist vor meinem halben Leben gewesen. Fast.
1: Bei mir noch lange nicht. So. Der André aus Hilton hat noch angerufen. Er grüßt doch mal seine Anja. Das hat er doch hiermit getan, lieber André. Und ein aufmerksamer Zuhörer, ein Stammhörer, hatte sich noch Käsebrot von Helge Schneider gewünscht.
0: Aber?
1: Für die zweite Stunde. Ah. Ne, wir machen ja zwei Stunden heute. Und wir haben ganz vergessen, die geschmacklose Viertelstunde einzuleiten. Wir schaffen gar keine Viertelstunde mehr in dieser Stunde. Also holen wir die auch in der zweiten Stunde natürlich nach.
0: Verstehe ich nicht. Soll ich hier Play drücken?
1: Drück mal Play.
2: Und nun wieder die geschmacklose Viertelstunde. Check it out. Was läuft denn hier schief? Oh, das bin ja ich.

0: Und damit wieder hier im Studio 69, ein Drittel der Ems-Fechterwelle. Und wir haben auch einen uralten Witz gefunden. Den hatten wir vor über 20 Jahren hier auf einer Minidisc aufgenommen.
1: Ich spule hier gerade zurück zum Lacher und denke so, da stand gerade was vom Witz. Warte.
0: Der ist richtig übel und ja, vor 20 Jahren hatte man vielleicht noch einen anderen Humor, ich weiß es nicht. Oder war der damals schon schlecht?
1: Also, das ist ganz klar du.
0: Ja, vor 20 Jahren halt.
1: Ja, wenn du dich jetzt noch erinnern könntest an diesen Witz, würdest du den immer noch erzählen.
0: Ja, den habe ich wohl erfolgreich verdrängt. Ja, dann drück mal auf Play.
1: Ja, 3, 2, 1.
2: Sind zwei Kühe am Öl sägen, da kommt ein Kuli rein und läuft die Wand hoch, läuft über die Decke und Wand wieder runter und geht aus der Tür wieder raus. Sagt die eine, ey, was soll denn der Scheiß? Da sagt die andere, ja, mach dir nichts draus, der grüßt nie.
0: Witzig. Ja, mach mal schnell, spiel mal einen Lacher ein, damit das auch lustig ist. Vor 20 Jahren aufgenommen, diesen riesen Knaller.
1: Ich glaube, wir müssen die ganzen anderen knapp 18, die wir so sonst nicht benutzen, mal im Durchgang. Vielleicht sind da noch ein paar cool, also gute Sachen dabei.
0: Es wird nicht besser. So,
1: Nicht?
0: Wir haben noch wir sind noch in einer geschmacklosen Viertelstunde eigentlich.
1: Eigentlich nur geschmacklose 10 Minuten erstmal, aber ja.
0: 10 Minuten. Die Barbara.
1: Ach so, schön, das ist schon übersteuert.

0: Wie schon wieder vorbei?
1: Was?
0: Kann man ja nicht mehr in Ruhe was anderes machen.
2: Und damit zurück hier im Studio 69, ein Drittel der Emsfechterwelle. Yeah. Aha, aha.
0: Yeah.
1: Ja, hast du noch was zu sagen, so die letzten zwei Minuten, bevor hier die Nachrichten losgehen?
0: Nee. Also ich hab so weh, also nee.
2: So, jetzt hart, was der da singt.
0: Ich glaube, wir sind doch noch in der geschmacklichen.
1: Digga, ja, wir sind doch in der geschmacklosen.
0: Ah, besser.
1: So, die Prinzen, Fahrrad. Und da, mein, der Vizenkumpel Collett, der grüßt nochmal alle seine Vizenfreunde. Der ist nämlich gerade auch unterwegs.
0: Vizen.
1: Ja, der grüßt alle seine Vizenfreunde.
0: Hier der Vizenkönig, oder wie war das noch?
1: Ich bin auch der nominierte Starradler.
0: Starrad, sowas. Ah, ich hab schon wieder.
1: Genau. Ja. Das passt jetzt zu dem Lied auch.
0: Ich
1: muss 3 Wochen auf mein Auto verzichten. Deshalb
0: ja, und du bist noch nicht mal viel zu schnell gefahren.
1: Nee, einfach nur mal so.
0: Okay, dann wären es noch 4 Wochen. Aber
1: passt aber bei den Spritpreisen gerade ganz gut rein.
0: Angeber.
1: Und bisher hat das ganz gut geklappt, muss ich sagen.
0: Musst du das eigentlich dann bei der Steuer als geldwerter Vorteil mit angeben? Wenn du sagst, das passt gerade ganz gut. Ich musste mit dem Fahrrad fahren.
1: Ja, ich habe heute den einzigen Haken daran entdeckt. Ich musste ja 3 Wochen auf mein Auto verzichten. Dann hatten wir die Gartenabfälle alle in riesen Säcken. Und dann habe ich gedacht, oh, ja.
0: Ja.
1: Wie kriege ich die denn jetzt zum Gartenabfallplatz?
0: Musst du Junior fahren?
1: Nee, der ist 12.
0: Ja, und wo ist das Problem? Ich verstehe das nicht.
1: Ja. Nein, das geht sonst wohl. Also, Wetter spielt ja nur einigermaßen mit.
0: Bist du dann 5-mal gefahren mit dem Fahrrad oder wie hast du es gemacht?
1: Ja, so ungefähr. Was? Nein. 5-mal dann, um die Gartenabfälle einzeln wegzubringen. Ja, das könnte ich natürlich machen.
0: Ja.
1: Würde ich auch Kilometer machen.
0: Weiß ja nicht, wo das ist. Ach, das ist. Ist das, ja. Habt ihr mehr als einen Gartenabfallplatz hier in Nordhorn? Ich hab keine Ahnung.
1: Natürlich habe ich mehr als nur einen Gartenabfallplatz hier in Nordhorn. Wir müssen langsam zum Ende kommen. Wir haben noch 10 Sekunden, dann gehen die Nachrichten los.
0: Ach so,
1: und dann hören wir uns in der nächsten Stunde, also in 4 Minuten hören wir uns dann wieder.
0: Dann habe ich das geklärt, genau. Bis gleich.
1: Bis gleich.
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4: Ich bin Thomas Bleskin. Bei dem toten Wal vor der dänischen Insel Anholt handelt es sich um den zuvor in der Ostsee gestrandeten Buckelwal. Das teilten das Umweltministerium in Mecklenburg-Vorpommern und die dänische Umweltbehörde mit. An dem Tier sei der von der privaten Rettungsinitiative angebrachte Tracker gefunden worden. Die AfD erreicht in einer INSA-Umfrage für die Bild am Sonntag einen Rekordwert. Das Institut sieht die Partei bei 29%, ein Punkt mehr als zuletzt. Die Union fällt auf 22%, ihren schwächsten INSA-Wert seit mehr als 4 Jahren.
5: Nicht nur die Union büßt ein, auch die SPD verliert einen Punkt und könnte im theoretischen Fall einer Bundestagswahl nur noch mit 12% rechnen. Zusammen erreichen Schwarz-Rot damit nur noch 34%. Die Grünen legen leicht zu und steigen auf 14%. Es ist ihr bester Wert beim INSA-Institut seit 2,5 Jahren. Die Linke verliert einen Punkt und landet bei 10%. FDP und BSW kommen weiter nur auf 3% und wären damit nicht im Bundestag vertreten. Im Herbst stehen 3 Landtagswahlen an, in Sachsen-Anhalt, Mecklenburg-Vorpommern und Berlin. Tine Klimach, Berlin.
4: Der Kreml hat einen Besuch von Russlands Präsident Wladimir Putin für Dienstag und Mittwoch in China angekündigt. Putin folge damit einer Einladung des chinesischen Staatschefs Xi Jinping, teilte der Kreml mit.
6: Es soll um die Beziehungen der beiden Länder gehen und um internationale und regionale Probleme, teilte der Kreml mit. Geplant ist demnach anschließend die Unterzeichnung einer gemeinsamen Erklärung und einer Reihe bilateraler Dokumente. Außerdem steht ein Treffen mit dem chinesischen Ministerpräsidenten an. Putins Reise folgt mit kurzem Abstand auf einen mehrtägigen Staatsbesuch von US-Präsident Donald Trump. Er war erst gestern aus China zurück in die USA geflogen. Katharina Schröder, Moskau.
4: Und zum Sport, Fußball. St. Pauli und Heidenheim steigen aus der Bundesliga ab. St. Pauli verlor 1:3 gegen Wolfsburg, Heidenheim 0:2 gegen Mainz. Wolfsburg geht in die Relegation. Stuttgart sicherte sich mit einem 2:2 in Frankfurt die Champions League. Hoffenheim und Leverkusen spielen Europa League. Freiburg nach dem 4:1 gegen Leipzig Conference League. Bayern schlug Köln 5:1, Dortmund gewann 2:0 in Bremen, Union 4:0 gegen Augsburg.
7: Und jetzt das Wetter für das Emsland und die Grafschaft Bentheim.
8: In der Nacht ist es meist wechselnd bewölkt, gebietsweise kann es auch mal längere Zeit aufklaren bei Tiefstwerten von 3 bis 5 Grad. Mit bis zu 16 Grad geht es dann in einen sehr wechselhaften Sonntag, mal Sonne, mal Wolken, auch einzelne Schauer dann zum Abend wieder möglich. Und der Montag bringt uns dann ein ziemlich nasses Wetter, ziemlich grau, das Ganze war um die 14 Grad.
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0: Und damit hier wieder zurück in unserem Lieblingsstudio 69 ein Drittel der Schlechte Welle. Hallo. Auf die Fresse heißt das Programm.
1: Was?
0: Und herzlich willkommen.
1: Falsche Sendung.
0: Genau, alle wundern sich jetzt, die Atomic-Hörer. Hä? Was sind das für seltsame Stimmen?
1: Ja.
0: Wo ist der Kai Wenning auf einmal hin?
1: Ja, und warum hat diese Sendung kein Konzept?
0: Weil wir es sind. Und auch diese Stunde sinkt für sie wieder das Niveau.
1: Ja.
0: Ihr könnt weiterhin anrufen unter 05921 für Nordhorn.
1: Dann die 80.
0: 99.
1: 80.
0: 809980. Eben schnell eingedreht in euer Weltscheibentelefon. Und dann seid ihr direkt mit uns beiden hier verbunden. Und könnt Witze erzählen. Ihr könnt Leute grüßen. Oder einfach Musikwunsch loswerden.
1: Oh ja.
0: ESC geht nachher auch los, aber jetzt noch lange nicht. Deshalb bleibt an den Radios.
1: Ja. Da war ich jetzt. Da war nur noch. Ja. Ja. Ja.
0: Ihr könnt euch auch weiterhin noch Sarah Engels wünschen.
1: Ja.
0: Noch hat keiner angerufen.
1: Ja.
0: Mit Viere, ihrem ESC-Song.
1: Ja.
0: Den haben wir hier auf Schallplatte natürlich mit.
1: Ja.
0: Oder so.
1: Ja.
0: Aber du... Ja, du hast ja... Mann, oh Mann, du hast ja richtig was zu sagen heute.
1: Ja.
0: So. Ja.
1: Ich find's super, Entschuldigung.
0: Auch diese Stunde erwartet euch wieder die geschmacklose Viertelstunde, aber diesmal etwas länger als eine Viertelstunde, denn in
1: was?
0: Der letzten... Ja,
1: nur weil du es gerade nicht hingekriegt hast.
0: Gerade haben wir ja nur 10 Minuten geschafft. Wir müssen 5 Minuten noch hinten dranhängen.
1: Ey, da bin ich mir noch nicht ganz sicher.
0: So, und der liebe René, der hat... Ja.
1: Also ich, ja.
0: Der hat was auf Schallplatte wieder mitgebracht. Einen alten Klassiker.
1: Und da muss ich mir anhören, warum ich hier schnell Treppe hoch und so.
0: Bist du gerade am Suchen? Aus welchem Jahr dieser... Weil es gibt ja im Moment so Spiele und dann will man immer wissen, aus welchem Jahr kommt denn das Lied?
1: So, ja, das habe ich selber noch nie gespielt, aber ja.
0: Das hast du noch nie gespielt, ich wohl.
1: Aber das gibt es ja sogar im Fernsehen, deswegen weiß ich zufällig.
0: Sogar im Fernsehen, genau. Mit Elton.
1: Jo.
0: So sieht's aus. Und er sucht noch und er sucht noch. Also ich kann schon
2: 2009.
0: Doch wohl. Heiko und Maiko.
1: Ich hätte auch gedacht, das wäre er.
0: Heiko und Maiko sind glücklich und das hast du auf Schallplatte mitgebracht.
2: Sie.
0: Ich starte das einfach mal im Hintergrund, denn... Oh, man hört das alte Plattenknistern noch.
1: Ja, so sieht die Platte auch leider aus.
0: Was für eine Nostalgie hier.
1: Das ist eine sehr viel gespielte bei mir zu Hause. Also
0: hört man gar nicht. Früher. Also... dieses Geknister, das hat man aber schon lange. Also, wenn man eine neue Platte kauft jetzt,
1: ist ganz bestimmt nicht neu.
0: Was ich des Öfteren tue, dann ist das immer glasklarer Klang.
1: Davon habe ich auch noch welche. Die habe ich auch so gut wie nie gespielt. Und die werden genauso, die werden auch gut sein.
0: Obwohl, je mehr Geräusche jetzt kommen, umso weniger Knistern hört man. Das ist schon mal ganz praktisch.
1: Mhm. Sehr schön. Ja, haben wir rausgefunden. Ja, dann,
0: Die Vizenfreunde gehen übrigens gerade voll ab hier in Friseute. Ah ja, viel Spaß da hinten.
1: Friseute!
0: Da sind die dann wohl ganz hingefahren mit dem Fahrrad.
1: Warum?
0: Und da hören die uns sogar. Mann, Mann, Mann. Internet sei Dank.
1: Internet.
0: Oder kann man das über normalen Radio empfangen? Nee, ich glaube da hinten nicht mehr, ne?
1: Schreibt es uns oder ruft an und sagt uns Bescheid.
0: Ja, 80, ihr Friseuter.
1: 80 hier in Nordhorn. Woo!
0: Genau, wann macht der Hit denn, wann fängt der denn mal an? Das wäre so eine 8-Minuten-Version. Man sieht's gerade nicht.
1: Dreht die Platte mal um, da könnte sein, dass es da draufsteht.
0: Sonst erzähl ich einfach ein paar Witze hier noch rein.
1: Oh ja, Witze!
0: Ich hab meinen Witzezettel wieder mit. Gehen zwei Zahnstocher über die Straße, läuft ein Igel vorbei, sagt der eine Zahnstocher, Mist, jetzt haben wir den Bus verpasst. Der Hit fängt an, ich darf nicht mal reinreden. So,
1: nee,
0: bis gleich.
1: Nicht.

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0: für ein Knaller.
1: Was ein knisternder Knaller, ja.
0: Ein knisternder Knaller. Ist doch wunderbar.
1: It's crackling.
0: Nein, das war schön. Ja, okay.
1: Es ist schon ein bisschen das penetrant, ja.
0: Ist schon, ja.
1: Doch, ich glaube, die müssen mal mit in die Spülmaschine, glaube ich. Aber nur bei kalt.

0: Oh, was Töne.
1: Ja, wir spielen den Hit bis zum Schluss. Hat man damals immer so gemacht, damit der DJ das nächste Lied reinmixen konnte.
2: Yeah!
1: Hat man das dann die Bässe noch ein bisschen ausführlicher. Mittlerweile geht das ja alles automatisch.
2: Was? Arbeiten die da gar nicht mehr?
1: Es gibt natürlich auch noch DJs, die das vielleicht von Hand noch machen. Aber viele halt...
2: Achso, ja, dann gibt es wieder weiter.
1: Ein zweites Lied.
2: Hier. Ja. Nicht ein zweites Lied, es ist einfach nur ein anderer Mix.
1: Ach so.
2: Der Endless Summer. Und nach Sommer sieht das draußen...
1: Aber ich will doch lieber Ronny hören im Hintergrund.
2: Ja, Ronny mit seinem Dönerwald.
1: Oder sind wir doch gar nicht in der geschmacklosen Viertelstunde?
2: Nein.
1: Ach so, okay.
3: Kleine
2: Annabelle.
3: Musst nicht traurig sein.
2: Ei.
1: Ja.
2: Eieiei.
1: Oh. So sieht's aus. Wollen wir den nächsten Hit zum Besten geben?
2: Nee, ich möchte das unbedingt noch weiter hören.
1: Ach so, ich jingle den mal an hier.
2: Hä?
4: Auf die F.
1: Oh.
2: Auf die F.
1: Auf die F.
2: Nochmal.
1: Irgendwie ist er abgebrochen.
4: Auf die Fresse präsentiert einen Hit am Stück.
1: Boah, einen ganzen sogar.
2: Verrückt.
1: Ja, wo bleibt er denn?
2: Hä?
1: Ach, da.
2: Ja.
4: England.
2: Krass.
1: Mit Jingle.
2: Yeah.
1: Wir werden immer moderner hier.

0: Und da haben wir es wieder bis zum Schluss gespielt.
1: Ja, ein Lied am Stück. Beziehungsweise, ein Superhit am Stück.
0: Beziehungsweise wir haben einfach den Einsatz verpasst.
1: Hast du doch gesagt. Am Stück, also ja. Ohne dass ja, jetzt da
0: meine Haare schon ganz durcheinander von dem Kopfhörer, den ich hier trage.
1: Ah, wie, du musst ja gleich wohl nochmal stylen Mann, gehen, bevor du nach Hause gehst.
0: Ja, Sachen passieren.
1: Also du kannst ja hier im Bad gleich nochmal eben kurz dich frisch machen.
0: Und der Toni aus Oldenburg hat angerufen. Der wünscht sich tatsächlich das Lied Fire jetzt noch. Kurz vor der Eurovision Song Contest Geschichte. Weil der kannte das noch gar nicht und hat gefragt, ob wir das nicht mal spielen könnten hier in unserer Sendung.
1: Das ist noch gar nicht die Geschmacklose. Ja, wer sind wir denn noch nicht?
0: Wenn sich der Toni das gewünscht hat. Und ihr könnt euch auch weiterhin was wünschen. 05921 für dieses schöne Nordhorn.
1: Für dieses schöne Nordhorn? Dann 809980.
0: Für dieses schöne Studio, wollte ich eigentlich gerade sagen.
1: Aber hätte ja wundervoll gesagt, aber ja. Du sagst nur schön, ist ja in Ordnung.
0: Die Stadt im Herzen Europas. Die umliegenden Städte sind natürlich auch schön, sehr schön.
1: Zum Beispiel
0: Brandlecht, wo gerade Schützenfest ist. Ist das eine Stadt?
1: Wer?
0: Du guckst hier schon wieder nach Witzen. Vielleicht.
1: Nein, ich habe ja noch keinen gefunden.
0: Willst du vielleicht einen zum Besten geben? Der Lacher ist ja gerade vorgespult.
1: Ach ja, hier. Was hat vier Beine und kann fliegen?
0: Keine Ahnung.
1: Zwei Vögel.
0: Ja. Der beliebteste deutsche Vogel mit einem Bein, halbes Hähnchen, ne?
1: Von hier auf.
0: Genau so. Herr Ober, zahlen bitte 17, 3, 7, 12. Herr Ober, was sollen die vielen Menschen an meinem Tisch? Hatten Sie nicht den Auflauf bestellt?
1: Was bestellt ein Kannibal im Restaurant?
0: Keine Ahnung.
1: Den Kellner.
0: Okay, es wird langsam besser.
1: Oh, vorbei. Ach nee, hier unten geht's weiter.
0: Herr Ober, da schwimmt eine Fliege in meiner Suppe nicht mehr lange. Achten Sie mal auf die Spinne da an Ihrem Tellerrand.
1: Der hatte eine komische Wendung gemacht. Also
0: ja, damit hast du jetzt nicht gerechnet.
1: Nein, Mathe ist nicht so mein Ding. Was soll diese ganze Werbung?
0: Ich dachte, wir sind noch nicht in der geschmacklosen Viertelstunde. Ach, nee. Wir dürfen gar nicht rüberreden hier. Der Toni hat sich euer Lied gewünscht.
1: Sorry.
0: Viel Spaß noch mit den letzten 20 Sekunden.

0: Wenn wir damit nicht gewinnen, dann weiß ich es auch nicht.
1: Mann, oh Mann, oh Mann. Das muss der erste Platz sein.
0: Also ich bin voll Sarah Connor-Fan.
2: Das war nicht Sarah Connor.
0: Nicht?
2: Nee.
0: Oh. Dann wird das wohl nix.
2: Ja. Okay.
0: Ja.
2: Vielleicht sollten wir... Ach nee, Ronny können wir nicht mehr einladen. Aber Helene Fischer oder so.
0: Einladen.
2: Nein, zum Eurovision Song Contest.
0: Ich wollte sagen, also hiermit lade ich Helene Fischer zu unserer Sendung ein, die da gerne vorbeikommt.
2: Also,
0: wir zahlen nichts.
2: Frau Fischer, Sie können gerne als Studiogast hier mal vorbeikommen.
0: Ja.
2: Und ein paar Witze erzählen vielleicht oder vielleicht einen neuen Hit präsentieren.
0: Zum Beispiel.
2: Einen neuen Hit hat sie auch.
0: Ja, so, wir haben hier genug Mikrofone. Wir können sogar in Dolby Surround hier übertragen.
2: Genau.
0: 1, 2, 3, 4. Ja, kriegen wir hin.
2: Apropos.
0: Popo?
2: Stereo. Ich habe gestern zwei Biber beim Essen beobachtet. Es gab Steak.
0: Oh Mann, ich habe doch jetzt hier schon... Oh.
2: Was denn da wieder? Nee.
0: Warte. Weiter. Sind wir hier noch? Hier. Übrigens hier. Mir laufen sowohl Frauen als auch Männer hinterher.
2: So.
0: Thorsten 36, Busfahrer. Fand ich gut. Und tut dann wieder nicht. Ah, jetzt.
2: Ja, auch ihr könnt weiterhin hier anrufen, Witze erzählen oder Lieder wünschen oder sonstiges.
0: 05921. Was sagt ein Esel zur Giraffe?
2: Ja, okay.
0: Alter, komm mal runter.
2: Ah.
0: Oh, die werden immer schlimmer.
2: Okay, ja, bestimmt bessere als mein Co-Moderator hier gerade.
0: Ja, ich hab so Sinn hier, gute.
2: 05921 80 99 80.
0: Wow, wie du das sagst.
2: Seid ihr mit uns zwei beiden verbunden. So, du wolltest noch den Jingle der geschmacklosen Viertelstunde vorspulen.
0: Oh.
2: Denn wir haben die Neuauflage von Flugzeuge in meinem Bauch von Olli P. gleich zu Anfang. Und du hast gesagt, sowas müssen wir in die geschmacklose Viertelstunde packen. Ich denke, nein, eigentlich nicht. Das ist ein Riesenknaller. Der Deutschrapper Olli P. Oh, und wir haben erst einen Anrufer. Hallo, wen haben wir da?
3: Ja, hier ist Klaus aus Lingen.
2: Ja, moin.
0: Oh, hi.
3: Du, ich habe noch mal Musik.
2: Ja, jo. Was denn?
3: War von Marco Scheutemaker.
2: Ja.
3: Engelbewahrer.
2: Engelbewahrer, ja, den haben wir hier sogar schon mal gespielt in unserer Sendung.
0: Sicher?
2: Ja.
0: Okay.
2: Und den spielen wir aber auf jeden Fall gleich nochmal.
0: Ja.
3: Holländisch.
2: Ja, ja, genau. Ja.
0: Ich
2: kann jetzt nicht ganz mitsingen, aber ein geiler, gute Laune-Party-Hit. Den spielen wir dann gleich. Machen wir. Wolltest du noch jemanden grüßen?
0: Oh.
3: Von Piegel.
2: Ja, das sei hiermit getan. Das ist ja direkt jetzt live.
3: Kann man mal rüberbringen, ne?
2: Ja, super. Ja, dann wünschen wir noch ein schönes Wochenende. Und dann bis ein andermal. Danke.
0: Bis dann, ciao.
2: Tschüss.
3: Okay,
2: ja, dann machen wir doch, genau, irgendwie ist unsere Telefonanlage vielleicht ein bisschen nicht ganz da.
0: Ja,
2: so,
0: hallo.
2: Genau, die geschmacklose Viertelstunde. Wir beginnen mit der Neuauflage Polly. Flugzeuge im Bauch.
0: Da.
4: Und nun wieder die geschmacklose Viertelstunde.
2: Check it out.
0: Yeah.

0: Ja, ah, der Olli P. Der kann das.
1: Für mich.
0: Mit DJ Aaron. Der weltbekannte Doppel-A.
1: Aaron.
0: Genau der. So, haha, wir befinden uns immer noch in der geschmacklosen Viertelstunde.
1: Yeah.
0: Und ich bin ja gestern aus dem Töpferkurs geflogen. Ich hatte mich im Ton vergriffen.
1: Welchen hast du genommen?
0: Den falschen auf jeden Fall. So,
1: gibt's da den falschen? Hä? Beton oder was?
0: Doch nicht.

0: Der Erik hat nur angerufen, er grüßt nochmal die Gabi, das hat er doch hiermit getan.
1: Gabi!
0: Und ich war ja vor kurzem noch Taxifahrer, aber die Leute haben ja einfach zu viel hinter meinem Rücken geredet.
1: Ja, das ist auch verrückt.
0: Ja.
1: Ich war kurz abgelenkt, ich dachte, warte mal, soll er mit dem Fahrrad fahren, soll er Taxi fahren?

0: schöne Frau.
1: Hast du noch einen?
2: Ach so, soll ich noch? Ich dachte, du wärst gerade hier.
1: Nee, ich muss mal in meiner Frau zurückschreiben.
2: So, okay. Also Alexander Markus hier im Hintergrund. Wir sind noch in der geschmacklosen Viertelstunde. Und Andrea Berg hat ihren eigenen Hit gecovert.
1: Was? Warum?
2: Den in der Dorfclub-Version. Ja, ich will.
1: Nochmal, in was für einer Version?
2: Die Dorfclub-Version.
1: Krass.

0: So die moderne Version von wir brauchen Bass, Bass, wir brauchen Bass. Skinner!
1: Türlich, türlich.
0: Digga, Digga.
1: Wenn ihr euch das Lied wünscht, türlich, türlich, dann ruft einfach an unter 05921
0: 80 99 80. Ruft an, mein
1: für dieses wunderschöne Studio hier.
0: Glaube, ich rufe gleich selber an.
1: So, aber wir wollen ja gar nicht Bass, Bass, Bass hören, sondern
0: 80, 99, 80.
1: Türlich, türlich, sicher, Digga.
0: Türlich, türlich.
1: Nein, du wolltest doch eher...
0: Was?
1: Und jetzt kommt wirklich das Beste aus dieser Stunde.
0: Also
1: den
0: das
1: neuen
0: also
1: Hit von Matthias Reim hören. Zusammen mit Mia Julia.
0: Darauf habe ich gewartet.
1: Sowas doch. Also, ich weiß gar nicht, was der jetzt in der geschmacklosen Viertelstunde zu suchen hat, aber den müssten wir gleich einfach mal zum Besten geben. Da kommt die Frage auf, ist Kegeln mit Thomas anders als mit Dieter Bohlen?
0: Na, das ist... jetzt werden wir hier noch intellektuell...
1: Ja.
0: Ja.
1: Ich war ja... ich war ja letztens noch im Fitnessstudio und hab mich da für ein Gerät interessiert und mir da eine Cola gezogen. So, hattest du noch einen? Du hast doch auch immer richtig gute Dinger da.
0: Nö. Also hatte ich nicht.
1: Gut, dann machen wir doch Matthias Reim.
0: Oh, vielleicht finde ich doch noch einen.
2: Es ist nicht einfach cool zu bleiben.
1: Zusammen mit Mia Julia. Der neue Knaller nur hier bei Auf die Fresse.
0: Yeah!
1: Eurer Lieblingssendung auf der Elms Fechterwelle.
0: Welche sonst? Hey,

0: Ah, ja, und woran erkennt man einen Exhibitionisten in der Sauna? Am Mantel.
1: Ja, da. Ist kaputt.
0: Oh, der nächste Hit ist ja schon im Hintergrund hier am Laufen.
1: Muss ich jetzt mal. Ich hätte gerade einen Witz, wo ist er hin? Oh. Ja, hier. Was macht eine Wolke mit Juckreiz?
0: Keine Ahnung.
1: Sie fliegt zum Wolkenkratzer.
0: Wow, okay, ja. Komm. Oh nein. Du musst noch mal. Ich hatte.
1: Nein, ist gut.
0: Oh. Ganz kurzer Lacher war das nur.
1: Ja, oh Mann, hat er gesagt, der Simon.
0: Ja.
1: Hast du noch einen?
0: Nee, irgendwie nicht.
1: Wissen Veganer eigentlich, dass sie

0: der Milchstraße leben?
1: Hä? Ja. Also ihr könnt weiterhin anrufen unter 05921 80 99 80, wenn ihr vielleicht bessere Witze auf Lager habt. Sollte nicht so schwer sein.
0: Ich bin Secondhand-Vegetarier. Kühe essen Gras, ich esse Kühe. Hä? Den verstehe ich nicht.
1: Ja, das Gemüse muss erstmal durch Schwein gegangen sein.
0: Das ist aber ungesund.
1: Ach, wir lassen einfach das Schaukelpferd noch ein bisschen laufen hier.
2: Schaukelpferd!
0: Wir müssen noch an den Wunschdingsbums denken, ne?
1: Und der Wunsch kommt gleich auch noch. Engelbewahrer.
2: Ja. Yo!

0: Warum sagst du immer oh?
1: Der Hitch neigt sich dem Ende.
0: Oh, ach so,
1: auf
0: ja,
1: Mallorca übrigens liefen die mit 200 Schaukelpferden aufblasbare durch die Gegend. Das war ganz witzig anzuschauen, ja.
0: Du?
1: Nein, andere. Ich habe mir das nur vom Weitem angeguckt.
0: Wo du alle schon warst?
1: Mallorca. Das ist da bei Spanien um die Ecke.
0: Malotski.
1: Ja. Hm. Genau, da liefen ja auch alle mit ihren Schaukelpferden durch die Gegend.
0: Aha.
1: Sehr schöner Hit. So, der Anrufer, der sich gerade Engelbewahrer gewünscht hat, ist hoffentlich noch
0: Radio. Einer von den 61 Zuhörern, die wir noch haben.
1: Ja, das ist ja nur online 61 Zuhörer. Über das normale Radio empfangen uns ja auch nochmal 2000
0: Leute. Okay, es sind keine 61 mehr.
1: Es sind 161.
0: Ja, bestimmt.
1: So, und deshalb geht es weiter.
0: Ja, womit?
1: Mit dem hier.
0: Hä?
1: Engelbewahrer!
0: Yes! Ja, mein!
1: Viel Plaisir, meine Damen und Herren.

0: keine Ahnung mehr warten da.
1: Der ja. Engelbewahrer, jawohl, ein Riesenknaller auch damals super. Im Skiurlaub. In der Après-Ski-Bar lief das rauf und runter, genau. Und immer noch schön anzuhören.
0: Wir müssen noch einen Wunsch-Dingsbums, ne?
1: Ja, müssen wir das?
0: Ja.
1: Käsebrot ist ein gutes Brot. Kommt nicht, nämlich gleich auch noch.
0: Ja, unbedingt.
1: Ich such schon.
0: Such doch bitte.
1: Ist gar nicht so leicht zu finden.
0: Telefon!
1: Oh, wir haben jemanden, der da anruft. Hallo, wen haben wir denn da?
2: Ja, hier ist Klaus nochmal aus Lingen.
1: Ja.
2: Moin.
1: Moin, hi. Klaus.
2: Also, das war gerade richtig gut.
1: Ja.
2: Und ich hätte hier noch einen Wunsch.
1: Erzähl.
2: Von AC/DC.
1: Ja.
2: Hells Bells.
1: Hells Bells, den haben wir hier schon lange nicht mehr gespielt.
0: Okay.
1: Ja, sehr schöner Wunsch. So. Kommt auf jeden Fall gleich.
0: Das kriegen wir hin.
2: Yeah. Okay. Gut.
1: Oh. Ja, dann.
2: Zum Abschluss. So.
1: Machen wir. Weiterhin so. Schönen Abend dann.
0: Schönes Wochenende, schönen Sonntag und so weiter. Ciao.
1: Ciao.

0: So, und ich guck mal, ob wir das Käsebrot noch irgendwo gefunden haben.
1: Ich muss mal hier mal das Mikrofon nehmen, ein bisschen höher. Ich setze mich gerade hin. Also. So. Käsebrot?
0: Tatsächlich habe ich es immer noch nicht gefunden.
1: Das ist merkwürdig.
0: Ich guck mal, ob ich vielleicht Käsefuß finde.
1: Ja, was erzähl ich denn? Ach hier, Xabi Alonso hat scheinbar einen Vertrag bei Chelsea unterschrieben. Als Trainer. Nur, wen's interessiert.
0: Wir sind ja richtig informativ heute.
1: Ja. Irgendwie ganz verstehe ich noch nicht, ob jetzt Neuer noch hier Torwart macht bei der WM oder nicht.
2: 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Wir waren so frei.
1: Ja, sonst so in der Welt, wir leben nicht mehr lange, glaube ich. So, das war ein Witz. Schlechter. Hast du dann endlich hier deinen Käsefuß? Bevor ich hier mich noch im Kopf und Kragen rede.
0: Käsefuß nicht gefunden, Käsebrot auch nicht. Ich habe das aber sicher, irgendwo auf einer CD. Ich guck mal, ob ich die dabei habe.
1: Weiter erzählen? Oh Gott. Das will doch keiner hören. Aber ruft doch einfach an. 80, 99, 80, ihr habt noch ein paar Minütchen. Aber keine Lieder mehr wünschen, weil ich glaube, das kriegen wir heute nicht mehr hin. Wir müssen noch ACDC spielen. Und Käsefüße, Brot, Brotfüße. Füße, Füße, Brot, Brot, Brot, Füße, Füße.
0: Ich find's nicht.
1: Was? Schön, bitte.
0: Wir holen's nach in der nächsten
1: Haben wir was anderes von Helge, ganz schnell.
0: Ja.
1: Ja, was denn? Es gibt Reis, Baby?
0: Nee. Passend, weil ja bald wieder Sommer wird, hoffentlich. Nächste Woche wird's wärmer. Sommer, Sonne, Kaktus. Eine schöne Alternative zu dem Lied. Käsebrot ist ein gutes Brot.

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1: Bis zu Ende ausgesetzt.
2: Remix.
1: Bis zum Ende ausgespielt hier, Helge Schneider.
2: Aber was holst du da gerade noch raus?
3: Popopo.
2: Zu Kakaka.
3: Von Breitner. Der war noch am Donnerstag in Uelzen auf dem Festplatz, ist da aufgetreten.
2: Warum?
3: Weil er es konnte und weil er Vatertag war und die Leute haben danach verlangt.
1: Der hat ja auch zählig aus wie ein Babybell. Und ein Babybell. Wow, wow.
3: Kennst du gar nicht?
2: Achso, doch, okay. Hab ich schon mal gehört.
3: Ja, und den hat er natürlich auch zum Besten gegeben.
1: Nein.
3: Und unter anderem auch seinen neuesten Hit, der hier im Hintergrund läuft.
2: Ja. Wow. Du mittendrin.
3: Der ist mal kreativ. Ja, ich musste das ja recherchieren, ob das auch wohl gut ist. So, was man nicht alles tut für die Radiosendung. Überall muss man sich hier rumtreiben.
2: Ja.
3: So, schade.
2: Wie?
3: Auf die Fresse neigt sich dem Ende.
2: Nein,
3: wenn
2: doch.
3: Zeit Geld wäre, dann wäre es schon 19,55 €.
2: So teuer, aber selten, ne?
3: Das heißt, wir haben nur noch 5 Cent über.
2: Das ist dann recht klein. Also Spenden an mich.
3: So. Dann neigt sie, dann ist unsere Sendung leider vorbei. Möchtest du noch jemanden grüßen?
2: Wen grüße ich? Wen grüße ich? Clique, Stammtisch, Arbeitskollegen, was man so grüßt, Nachbarschaften. Dich, deine Familie. Viel Spaß heute Abend beim Extreme Coaching.
3: Ja, danke.
2: Simon und Familie, ich hoffe, da alles gut.
3: Ja, und, genau. Simon, genau. Gute Besserung auch an
2: Papa.
3: Genau.
2: Ja, nee, sonst fallen mir gerade nicht so viele Leute ein. Wolltest du noch hier?
3: Ja, ich grüße alle, die heute zugehört haben. Auch hier mein Vizenclub und Erik und alle, die zugehört haben. Meine Familie und dich.
2: Yeah, Simon. Endlich mal einer.
3: Dich.
2: Entschuldigung.
3: Mit Frau natürlich.
2: Die holt mich auch gleich wieder ab.
3: Ich starte im Hintergrund schon mal den Musikwunsch.
4: Noch steht da keiner.
3: So.
2: Passend hier zur nachfolgenden Sendung. Wie war das noch?
3: Genau. Der Musikwunsch hier von Klaus, ne? Oder wer aus Lingen?
2: Aus Lingen.
3: Genau.
2: Ja, dann ist sicher die nachfolgende Sendung. Hier ist auch hier Dr. Rock und Mr. Metal Nacht.
3: Mann, oh Mann,
2: hier nach uns gestartet.
3: Richtig ab. Also auf jeden Fall noch dranbleiben.
2: Unbedingt.
3: Es bleibt spannend. Es, immer besser hier.
2: Ja, nee, kann nicht besser. Die Sendung ist fast vorbei, aber es bleibt nicht ganz so schlecht.
3: Ja. Achso, ja, der Marcel und die lustige Klimperkiste ist hier natürlich auch gegrüßt.
2: Was?
3: Ja.
2: Krass. Aber Marcel ist ja gar nicht da.
3: Nee, der ist ja auf dem Campingplatz. So, und wir hören uns dann in 4 Wochen wieder, wenn es dann wieder heißt
2: Auf die Fresse!
3: Sendeverantwortlich Andreas Munk und
2: René Bläser.
3: Und jetzt noch viel Spaß mit Hells Bells AC/DC. Schönes Wochenende.
2: Tschüss.

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1: Ich bin Thomas Bleskin. Der tote Wal vor Dänemark ist der Ostseewal Timmy, dänische Umweltbehörde mit. Demnach wurde an dem Buckelwal vor der Insel Anholt ein Tracker gefunden.
2: Taucher der dänischen Naturschutzbehörde und eine deutsche Tierärztin hatten den Wal nochmal untersucht und sind dabei auch unter das Tier getaucht. Anfangs war kein Sender an der Rückenflosse entdeckt worden, weil das Tier auf dem Rücken lag. Der Tauchgang brachte nun Klarheit. Damit ist die Rettungsaktion der privaten Initiative gescheitert. Wal Timmy war mehrmals an der Küste Schleswig-Holsteins und Mecklenburg-Vorpommerns gestrandet. Dann wurde er von der privaten Initiative mit Hilfe eines Lastkahns ins offene Meer gebracht. Experten von Tierschutzorganisationen hatten seine Überlebenschancen als sehr gering eingeschätzt. Tine Klimach, Nachrichtenredaktion.
1: Eine deutliche Mehrheit der Bürger in Deutschland lehnt eine Erhöhung der Diäten der Bundestagsabgeordneten in diesem Jahr ab. Die Bezüge sollen zum 1. Juli automatisch um knapp 500 Euro steigen.
3: 85% sprachen sich in einer YouGov-Umfrage dafür aus, dass die Parlamentarier auf die Erhöhung verzichten sollten. Auf rund 12.330 Euro würden ihre Bezüge monatlich steigen. Eine automatische Anpassung, die sich an der allgemeinen Lohnentwicklung orientiert und im Abgeordnetengesetz geregelt ist. Viele in der Bevölkerung würden es aber als wichtiges Signal sehen, wenn die Abgeordneten trotzdem in diesem Jahr darauf verzichten. Diana Kramer, Nachrichtenredaktion.
1: Die AfD erreicht in einer INSA-Umfrage für die Bild am Sonntag einen Rekordwert. Das Institut sieht die Partei bei 29%, ein Punkt mehr als zuletzt. Die Union fällt auf 22%, ihren schwächsten INSA-Wert seit mehr als 4 Jahren. Auch die SPD verliert und kommt nur noch auf 12%. Die Grünen legen leicht zu auf 14%, die Linke büßt einen Punkt ein und erreicht 10%. Und zum Sport, Fußball, St. Pauli und Heidenheim steigen aus der Bundesliga ab. St. Pauli verlor 1:3 gegen Wolfsburg, Heidenheim 0:2 gegen Mainz, Wolfsburg geht in die Relegation. Stuttgart sicherte sich mit einem 2:2 in Frankfurt die Champions League. Hoffenheim und Leverkusen spielen Europa League, Freiburg nach dem 4:1 gegen Leipzig Conference League. Bayern schlug Köln 5:1, Dortmund gewann 2:0 in Bremen, Union 4:0 gegen Augsburg.
4: Und jetzt das Wetter für das Emsland und die Grafschaft Bentheim.
5: In der Nacht ist es meist wechselnd bewölkt, gebietsweise kann es auch mal längere Zeit aufklaren bei Tiefstwerten von 3 bis 5 Grad. Mit bis zu 16 Grad geht es dann in einen sehr wechselhaften Sonntag, mal Sonne, mal Wolken, auch einzelne Schauer dann zum Abend wieder möglich. Und der Montag bringt uns dann ein ziemlich nasses Wetter, ziemlich grau, das Ganze war um die 14 Grad.
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0: wunderschönen guten Abend.
1: Hallihallo. Moin, moin.
2: Einen wunderschönen guten Abend.
0: Jo, so, wir sind wieder da mit einer langen Nacht, ne?
2: Wir sind jetzt mit einer ganz langen Nacht am Start. Mal gucken, wie lange wir alten Leute noch durchhalten. Schauen wir mal.
1: Ja, schauen wir mal. Endlich mal wieder zu dritt. Genau. Endlich wieder die Metal Radio Night. Wir haben Lust. Hoffentlich habt ihr auch Lust. Wir machen mindestens 5 Stunden. Ja, haben wir uns vorgenommen.
0: Wir machen mindestens 5 Tage. Wir setzen das Studio.
1: Ja, im Studio sind Frank Niemeyer.
2: Der Frank van Rooyen.
0: Und der Klaus Stümpel, genau. Ja, Dr. Rocky, Mr. Metal. Unsere letzte lange Metal-Radio-Nacht ist ewig her, glaube ich.
1: Ewig gefühlt, ja.
0: Also, was heißt ewig? Aber mindestens 3 Jahre, würde ich behaupten.
2: Ja.
0: Keine Ahnung.
2: Ja.
0: Und da wurde es mal wieder Zeit, ne?
1: Wir haben immer schon lange dran gearbeitet und jetzt hat es endlich mal geklappt.
0: Ja.
2: Und wir sind mittlerweile so oft angesprochen, Leute, macht doch bitte wieder eine lange Radio.
0: Das stimmt, ja. Ich konnte es auch nicht mehr hören irgendwann, ne?
2: Und jetzt habt ihr den Salat.
0: Jetzt habt ihr es. Jetzt hat er.
1: Jetzt müsst ihr da durch, ja.
0: You want it, you got it.
1: Stell den Grill an, hol das Bier raus. Wir sind gestartet, gleich mit einem Klassiker von Armored Saint. After Me the Flood aus dem Album Revelation von 2000. Ja, und zu der Zeit war ja der begnadete Sänger John Bush auch noch bei Anthrax zugange am Mikro. Und die gute Nachricht, es gibt ein neues Album von Armored Saint, das erscheint am kommenden Freitag. Das heißt Emotion Factory Reset. Da sind wir gespannt.
0: Okay. Ja, das haben wir im Hintergrund. Erwähnt das doch mal kurz da, ne?
1: Das hört sich an wie, sag mal schnell.
0: Wie ABBA.
1: Genau.
0: So, und das spielen wir nicht ohne Grund, denn heute Abend, ihr müsst alle abschalten. Eurovision Song Contest ist ja, die haben ja auch schon mal gewonnen.
2: Nein, ihr müsst einfach den Eurovision Song Contest abschalten.
0: Ja, das meine ich ja, den müsst ihr abschalten. Ja, und hier reinhören.
2: Das Original aus den 70ern, darüber kommt sowieso nichts mehr. Und dann dementsprechend könnt ihr das vergessen. Ihr müsst also Dr. Rock und Mr. Metal hören.
0: Genau.
1: Absolut keine Konkurrenz heute.
0: Gut, wir machen weiter, glaube ich, jetzt mit Creator.
1: Ja, live sogar.
0: Genau, live, aus der Scheibe Live Creation. Einer der großen Klassiker der Bands, Flag of Hate.
3: To raise the flag of... Button, damit kommt ihr mir irgendwie nicht davon. Ich dachte, ihr wäre das beste Heavy Metal Festival auf aus Europa oder so ein Scheiß. Hey, fuck off. It's time to raise the flag! Okay, einmal noch, aber dann auch die Leute, die schon im Zelt liegen und pennen, okay? Und auch alle Leute ganz, ganz weit hinten und vorne und überall. Ein einziges Mal, dann hauen wir auch ab. It's time to raise

0: Ja, da sind wir wieder.
1: Genau.
2: Dr. Rock und Mr. Metal.
0: Ja, jetzt bist du auch gut drauf.
2: Jetzt bin ich gut drauf.
0: Sehr schön.
2: Ich bin den ganzen Abend schon gut drauf.
0: Sehr gut, sehr gut, sehr gut.
2: Ja, jetzt müssen wir überlegen, was haben wir jetzt alles gespielt?
1: Creator war ganz am Anfang, hatten wir ja schon angekündigt, ne?
0: Dann kam deine CD.
2: Dann kamen die Jungs von Decapitated vom Album Anti-Cult, das Stück Earth Scar.
0: Genau, okay. Und dann hatten wir gerade noch die Jungs von Dark Tranquillity. Auch immer gerne gehört. Immer gute Scheiben raus, die Jungs. Das war, ich glaube, noch das aktuelle Album, Moment, mit dem Song Identical to None.
1: Gut. Ja, und dann bin ich, glaube ich, wieder dran. Und zwar, ich habe nämlich gerade nachgeguckt, die haben mir von Life of Agony noch eine Scheibe geholt.
0: Life of Agony, uiuiui.
1: Und zwar The Sound of Scars, die ist aber auch schon von 2019. Da hieß Kies Caputo noch Mina Caputo. Aha. Der hat ja auch mal so eine Wechselgeschichte.
2: Heißt er jetzt wieder Kies, oder?
1: Ich glaube jetzt wieder Kies. Aber ich gehe doch ein bisschen hin und her.
2: Ist
1: da,
2: das denn rein technisch jetzt möglich? Oder?
1: Wollen wir da mal nicht ins Detail gehen, aber also wir stehen auch für Diversität hier.
0: Auf jeden Fall, da stehen wir das, total drauf.
1: Also Vielfalt muss sein. 0,2 Liter Tulpe, 0,3 Liter Tulpe.
0: Hauptsache die Stimme tut's noch, Mensch.
1: Ja, da warten wir noch ein paar Stunden jetzt an. Nee, hauen wir mal rein, die Scheibe mit dem Song Lay Down.

0: Herrlich, herrlich.
1: Heute Abend auf jeden Fall auch am Start Klassiker. Unter anderem den Klassiker, den wir gerade gehört haben, Skid Row, Slave to the Grind.
0: Und im Hintergrund, aber.
1: Aber.
0: Ist das nicht schön?
2: Herrlich. Einen schönen Abend hier. Genau so. Ich hätte auf dem Schützenfest sein können, aber das. Und ist jetzt hier raus. Ne?
0: Ihr hört die Metal Radio Night auf der Amtsfechtewelle.
2: Genau. 5 Stunden heute wahrscheinlich.
0: Ja.
2: Aber wir sind ja noch am Anfang. Und Skid Row gibt es nicht mehr, ne?
1: Aber gerade noch kurz darüber diskutiert. Nee, ich glaube nicht, dass es die noch gibt.
2: Nee, wüsste ich.
1: Schade, leider.
2: Nichts mehr von gehört. Keine Ahnung.
1: War eine gute Band.
2: Ja, gut, ist gewesen, ne?
0: Leider ja.
2: Gut. Ja, ich denke mal, wir machen weiter mit Sacred Reich.
0: Können wir machen. Hast du eine Nummer für mich?
2: Ja, ich hätte die Nummer 11.
0: Gib mir eine Nummer.
1: Jeder kennt den Song, die Nummer 11.
2: Ne? Nummer 11, genau, kennt jeder. Aber Warpex kennt, glaube ich, jeder.
1: Das kennt jeder, natürlich.
2: Was natürlich kein Original ist von Sacred Reich, sondern natürlich gecovert. Und zwar auf der Scheibe Still Ignorant von, was weiß ich, anno 1900 Duck. Ja, hör mal ein.
0: Und danach Reich, ne? Testen wir mal was, ob die Platten heute auch laufen. Ja. Wir haben einige Schallplatten dabei. Ja.

0: So, jetzt haben wir schon wieder drei Songs, ne?
1: Schon wieder drei Songs, ja.
2: Ich bin schon wieder verquatscht hier.
0: Wieder verquatscht, ja.
2: Das waren gerade schöne Grüße aus Polen. Von den Jungs von Vader.
0: Geile Band.
2: Ja, geile Band. Haben wir auch schon viele Jahre nicht mehr gesehen. Das letzte Mal, glaube ich, in Helsinki, ne?
0: Ja. Das ist auch schon wieder, weiß ich nicht, 7 Jahre her, glaube ich, ne? Ja, mal gucken, vielleicht kommen sie ja nochmal hier nach Lingen oder Umgebung.
1: Zum Moschen May vielleicht.
0: Zum Moschen May.
2: Kleiner Tipp
1: das
2: von uns.
1: Das wäre mal cool.
2: Und zwar waren das Rain Forever World, vom gleichnamigen Album.
1: Im Hintergrund aber. Ja, davor.
2: Das reicht aber aber.
0: Davor war was anderes.
1: Ne? Ja, vor Vader natürlich auch eine unserer absoluten Favorite Bands. Ne?
0: Ja, Bolthrower.
1: Kann man so sagen, Bolthrower, unverkennbar. Die Groove-Walze des Death Metal.
0: Genau. Nachdem du meine CD zerstört hast, haust du mir jetzt Vinyl hier um die Ohren.
1: Die war schon gebrochen. Ich wollte sie säubern, dann war es das. Aber wir hatten ja eine schöne Platte noch, ne?
0: Genau.
1: Das war von Schallplatte, For Victory, ein geniales Album aus dem Jahre 1994. Der Song hieß Silent Demise, Bolthrower. Genial.
0: Ja, so, und weiter geht's jetzt mit Trouble, einer der begnadetsten Bands, die es, wo es je gegeben hat.
2: Ja.
0: Ja, und auch noch hier, ich habe die Scheibe aus der ganz begnadeten Phase auch noch, die Manic Frustration, eine der besten von den Scheiben, meiner Meinung nach.
2: Ja.
0: Und auch davon einer der besten Songs, Memories Garden, mit diesen herrlichen Gitarrenmelodien, die Band einfach drauf hat.
2: Beste Liveband aller Zeiten.

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1: Ich bin Thomas Bleskin. Bei dem toten Wal vor der dänischen Insel Anholt handelt es sich um den zuvor in der Ostsee gestrandeten Buckelwal. Das teilten das Umweltministerium in Mecklenburg-Vorpommern und die dänische Umweltbehörde mit. An dem Tier sei der von der privaten Rettungsinitiative angebrachte Tracker gefunden worden. Die AfD erreicht in einer INSA-Umfrage für die Bild am Sonntag einen Rekordwert. Das Institut sieht die Partei bei 29%, ein Punkt mehr als zuletzt. Die Union fällt auf 22%, ihren schwächsten INSA-Wert seit mehr als 4 Jahren.
2: Nicht nur die Union büßt ein, auch die SPD verliert einen Punkt und könnte im theoretischen Fall einer Bundestagswahl nur noch mit 12% rechnen. Zusammen erreichen Schwarz-Rot damit nur noch 34%. Die Grünen legen leicht zu und steigen auf 14%. Es ist ihr bester Wert beim INSA-Institut seit 2,5 Jahren. Die Linke verliert einen Punkt und landet bei 10%. FDP und BSW kommen weiter nur auf 3% und wären damit nicht im Bundestag vertreten. Im Herbst stehen 3 Landtagswahlen an, in Sachsen-Anhalt, Mecklenburg-Vorpommern und Berlin. Tine Klimach, Berlin.
1: CDU-Generalsekretär Carsten Linnemann hat die Buhrufe für Bundeskanzler Friedrich Merz auf dem DGB-Bundeskongress kritisiert. Der Frankfurter Allgemeinen Sonntagszeitung sagte er, seine Oma hätte früher gesagt, so etwas mache man nicht.
3: Auf dem Gewerkschaftskongress in Berlin warb Merz für tiefgreifende Sozialreformen und kassierte dafür Pfiffe und Buhrufe. Für Linnemann ist das ein Unding. Er spricht von einer Verrohung des politischen Diskurses. Der CDU-Generalsekretär will die Debatte aber weiterführen, auch mit den Gewerkschaften. Bis zur Sommerpause will die Bundesregierung ein Reformpaket schnüren zu zentralen Themen wie Steuern, Arbeitsmarkt, Rente und Bürokratieabbau. Kein einfaches Vorhaben. In den vergangenen Wochen gab es darüber wiederholt Zoff in der Koalition. Dirk Zeitler, Nachrichtenredaktion.
1: Und zum Sport, Fußball. St. Pauli und Heidenheim steigen aus der Bundesliga ab. St. Pauli verlor 1:3 gegen Wolfsburg, Heidenheim 0:2 gegen Mainz. Wolfsburg geht in die Relegation. Stuttgart sicherte sich mit einem 2:2 in Frankfurt die Champions League. Hoffenheim und Leverkusen spielen Europa League. Freiburg nach dem 4:1 gegen Leipzig Conference League. Bayern schlug Köln 5:1, Dortmund gewann 2:0 in Bremen, Union 4:0 gegen Augsburg.
4: Und jetzt das Wetter für das Emsland und die Grafschaft Bentheim.
5: In der Nacht ist es meist wechselnd bewölkt, gebietsweise kann es auch mal längere Zeit aufklaren bei Tiefstwerten von 3 bis 5 Grad. Mit bis zu 16 Grad geht es dann in einen sehr wechselhaften Sonntag, mal Sonne, mal Wolken, auch einzelne Schauer dann zum Abend wieder möglich. Und der Montag bringt uns dann ein ziemlich nasses Wetter, ziemlich grau, das Ganze war um die 14 Grad.
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0: So, hallo Leute, wir sind immer noch da.
1: Dr.
2: Wir sind wieder da.
1: Die lange Radionacht.
2: Stunde 2 läuft, jawohl.
0: Genau, lange Radionacht, zweite Stunde.
1: Und wir sind noch fit, muss man dazu sagen.
3: Wir sind noch fit, ja.
2: Noch geht's ja.
3: Alles super.
0: Ja, und geil eingestiegen mit einer Band, die jetzt wieder unterwegs ist, ne?
1: Ja.
0: Auf den Live-Bühnen dieser Welt. Und zwar Slayer, ne?
1: Slayer.
2: Ja, aus dem 5. Studioalbum Seasons in the Abyss, der Titelsong. Genial.
0: Yep. Ja, das muss man lassen. Also diese geilen Melodien da, die die hatten, ne?
1: Ja.
0: Ja, und im Hintergrund, was habe ich da eben gehört? Doors?
2: Eindeutig, oder?
0: Genau. Bisschen Kontrast, ne? Zu dem Gepöle.
2: Ja, womit haben wir denn die erste Stunde beendet eigentlich? Mit Herrn Tremonti.
1: Stimmt, das haben wir noch gar nicht gesagt. Mit Mark Tremonti vom Album Dying Machine, das gleichnamige Stückchen.
0: Mhm. Wahnsinn, stimmt.
2: Sehr cooler Rock. Ja.
1: Ja, ist echt geil. Also der macht ja auch Alter Bridge zum Beispiel. Creed soll es, glaube ich, auch wieder geben, habe ich gelesen oder gehört.
2: Ja, die kommen alle wieder.
1: Aber diese Tremonti-Richtung, die finde ich echt gut, muss ich sagen. Ja. Weil er da so richtig austoben kann, weil er selber singt, der hat eine Top-Stimme. Und er hat wirklich super Alben gemacht.
0: Und der hat ja mal Sinatra gecovert, ne?
1: Der hat sogar mal Sinatra gecovert.
0: Der hört sich mehr nach Sinatra an als Sinatra selbst, ne?
1: Ja. Also der hat schon was drauf,
0: ja. Ja, ja, ja, ja.
1: Ist mal zum Gitarrist des Jahrzehnts in Amerika gewählt worden, also der hat schon was drauf.
2: Cool, sehr cool.
0: Gut, ja. Weiter geht's mit Hatebreed, bisschen schön Geperle.
1: Ja.
0: Aus der Scheibe Perseverance, der Song natürlich Call for Blood.

0: Stimmung.
1: Ja, Party.
0: Hier sind immer noch Dr. Rock und Mr. Metal.
2: Genau.
1: Wir sind immer gut drauf. Oder wie heißt das?
0: Genau. Die Jungs von Hail of Bullets nicht immer, muss man sagen. Ne?
2: Nicht immer.
0: Wenn die, ja, so, wenn die so Songs veröffentlichen, die Tokyo Napalm Holocaust heißen,
2: ja,
0: ist es wahrscheinlich nicht so ganz fröhlich, aber naja, das aber ein geiler Song.
2: Ein historisches Album ist das Jahr, das, ja, glaube ich, ja, ja, ne?
0: So ist es. Vom Album On Divine Winds. Wines, Winds.
2: Aber wir haben gerade noch gesagt, Martin van Druden, auch ein ganz markanter Sänger, herrlich.
0: Ja, ja. Fällt auf. Sehr markant, das stimmt.
2: Ja.
1: Das stimmt. Wir werden jetzt ein bisschen melodischer. Freunde des Metals. Jetzt kommen die Jungs von Mercury Tide aus Essen. Und die haben ein starkes Album rausgebracht, das heißt Walls of Confusion. Unbedingt mal reinhören, Leute, das lohnt sich. Und ja, der Dirk Turisch ist der Sänger, der war früher auch bei Angel Dust. Und der Dirk hat mal ein bisschen was zu dem Song House of Horror gesagt, worum es da überhaupt geht in dem Song. Und es gibt auch ein cooles Video zu dem Lied. Schaut euch mal auf YouTube an. Und ja, ich würde sagen, starten wir, ne?
3: Der Song House of Horror handelt über die Menschen, die ständig nur wegschauen und mit nichts zu tun haben wollen, anstatt Opfern zu helfen, die in Not sind. Also bei häuslicher Gewalt, Tierquälerei, vor allen Dingen auch häuslicher Gewalt bei Kindern. Und da gibt es halt leider zu viele von, die einfach nur wegschauen, anstatt nur ein kurzer Anruf. Manche haben vielleicht auch Angst, irgendjemanden anzurufen. Oder aber es gibt halt leider viele, die einfach nur wegschauen, obwohl sie das sehen. Und das darf man eigentlich nicht so zulassen, weil da macht man sich quasi auch mit strafbar. Und ja, darüber handelt halt dieser Song. Und es ist nicht schlimm, wenn man einfach merkt, da ist jemand in Gefahr, eine Situation, einfach den Hörer in die Hand nehmen und einfach sagen, hey, da ist was und das muss jetzt geregelt werden. Und bevor man einfach die Augen schließt und einfach sagt, nee, hoch, ich habe nichts gesehen und auch nichts gehört, ich will damit nichts zu tun haben, und damit schädigt man vielen Leuten, anstatt denen zu helfen.

0: Jo.
1: Ja, hier sind Dr. Rock und Mr. Metal mit der Metal Radio Night.
0: Wo ist das wohl?
2: Ja. Jetzt haben wir, glaube ich, hier vor Mercury Tide gehabt, ne?
3: Genau. Schöne Grüße nochmal von dieser Stelle. Geiler Song.
1: An den Dirk, ja. Und die ganze Mannschaft auf jeden Fall, klar.
0: Ja, geiler Song. Das ist ja ein cooles Album. Das ist schon ein Hit, ist das ja fast, ne?
1: Das ist
0: schon eingängig, ne?
1: Das ist ein Hit. Schaut euch das Video an. House of Horror heißt es, Mercury Tide. Und das gerade war von Schallplatte übrigens. Also, coole Sache.
3: Hört sich gut an.
0: Ja, anschließend war das gerade Slipknot aus der Scheibe Iowa. Der Song The Heretic Anthem. Genau. Ja, und jetzt haben wir was ganz Neues.
3: Ja, ich habe das ganz große Vergnügen, von der neuen Black Label Society Scheibe ein Stückchen vorstellen zu dürfen. Das ist die Scheibe Engines of Demolition. Und Zach Wild hat wieder richtig zugeschlagen bei der Scheibe. Die ist richtig rockig, schnell, zügig, super Sound. Also ich finde die richtig geil, die Scheibe. Und ich habe ein Stück rausgesucht, Name and Blood. Hört mal rein, viel
1: da
3: Spaß.
1: Da bin ich gespannt, ja. Okay, ab geht's.

0: Jo, meine Lieben, das waren gerade Cradle of Filth.
1: Ja, schön.
0: Und zwar aus der Scheibe Darkly Darkly Venus Aversa mit dem Song Deceiving Eyes. Genau, ein wenig quasi Black Metal.
1: Ja, sehr schön, sehr schön.
0: Ja, ich finde, das ist so richtig, irgendwie richtig Black Metal. Naja.
1: Ich finde, wir haben eine richtig gute Mischung heute Abend. Also das muss so sein. Schöne Abwechslung, das passt.
0: Ja, klar. Soll alles dabei sein, ne?
2: Das muss man ja ausnutzen in 5 Stunden, ne? Weil 5 Stunden nur Death Metal wäre wahrscheinlich auch ein bisschen anstrengend.
1: Ja. Ein kleines bisschen. So, als nächstes muss ich mal jemand grüßen. Oder besser gesagt 2 oder 3 Leute. Ich grüße mal ein paar Arbeitskollegen. Nämlich, ja, den Jürgen. Auf jeden Fall den Jürgen. Und den Nils und den Christoph. So.
0: Grüße
1: gehen raus. Ankündigen wollte ich auch noch das Schnickschnack-Festival in Läden am 26. und 27.06. Da spielen nämlich Rage und ein paar andere Bands zum schmalen Preis.
0: Genau.
1: Und Rage hören wir jetzt aus einem ganz alten Album.
0: Okay.
1: Und das heißt Secrets in a Weird World und da hören wir den Song Make My Day.

0: So, wir haben nicht mehr viel Zeit. Gleich kommen die Nachrichten.
1: So ist es. Das war Stunde 2.
0: So schnell geht's, ne?
2: Ja. Das stimmt, Dr. Rock und Mr. Metal, Stunde 2.
0: Genau, das waren dann gerade Overkill, konnte man ja auch wohl unschwer erkennen. In diesem Fall aus der Scheibe Immortelis mit dem Song What It Takes. Ja, und wir machen in Stunde 2 dann gleich weiter. Es geht noch mal ein bisschen was auch mit Vinyl.
1: Stunde 3 gleich schon.
0: Stunde 3.
1: Ja, ein bisschen Vicious Rumors haben wir noch bis zum Schluss und dann sind wir gleich wieder da.
0: Genau.
2: Bis gleich.

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1: Ich bin Lia Matschulat. Nach dem Fund eines toten Wals bei Anholt vor Dänemark steht fest, es handelt sich um Timmy, den viele Helfer in der Ostsee vor Wismar zu retten versucht hatten. Damit ist auch klar, die Rettungsaktion der privaten Initiative ist gescheitert. Mecklenburg-Vorpommerns Umweltminister Backhaus steht trotzdem dazu, grünes Licht für die Aktion gegeben zu haben.
2: An dem Wal wurde ein zuvor angebrachter Tracker gefunden. Taucher der dänischen Naturschutzbehörde und eine deutsche Tierärztin haben das Tier nochmal untersucht. So wurde Timmy identifiziert. Viele Menschen hatten großen Anteil an dem Schicksal von dem Tier genommen, sagte Mecklenburg-Vorpommerns Umweltminister Till Backhaus. Der Walkadaver soll nun der Natur überlassen werden. Die dänische Naturschutzbehörde möchte ihn nicht bergen. Tine Klimach, Nachrichtenredaktion.
1: In Modena in Norditalien ist ein Mann mit einem Auto in eine Gruppe von Fußgängern gerast. 8 Menschen seien verletzt worden, davon 4 schwer, sagte der Bürgermeister der Stadt. Seinen Worten nach sind die Hintergründe noch unklar. Der Vorfall ereignete sich im Zentrum der Stadt. Der Wagen raste in eine Straße in der Altstadt. Dort fuhr er mit hoher Geschwindigkeit auf den Fußgängerweg und erfasste eine Gruppe von Passanten. Der Fahrer versuchte danach zu fliehen und verließ das Auto mit einem Messer in der Hand, berichten mehrere Augenzeugen. Die Fußballsaison ist für diese Saison passé. Der letzte Spieltag bot vor allem im Abstiegskampf. Der FC St. Pauli und der erste FC Heidenheim müssen die erste Fußball-Bundesliga verlassen.
3: Weiterkämpfen können die Wolfsburger. Die haben bei St. Pauli mit 3:1 gewonnen und sich damit die Relegation gesichert. Der Kiez-Club hingegen spielt kommende Saison in Liga 2, genauso wie die Heidenheimer, die gegen Mainz 0:2 verloren haben. Ein 2:2 zwischen Frankfurt und Stuttgart bedeutete für den VfB das letzte Champions-League-Ticket. Für die Eintracht wiederum sind damit die Europapokalträume geplatzt. Freiburg sicherte sich nämlich Rang 7 und das durch ein 4:1 gegen Leipzig. Ansonsten spielten Leverkusen HSV 1:1, FC Bayern Köln 5:1, Bremen Dortmund 0:2, Gladbach-Hoffenheim 4:0 und Union Berlin-Augsburg ebenfalls 4:0. Pia Wegner, Sportredaktion.
1: Und Energie Cottbus ist nach 12 Jahren zurück in der zweiten Fußball-Bundesliga. Die Mannschaft setzte sich mit 1:0 bei Jan Regensburg durch. Auch der VfL Wolfsburg spielt in der kommenden Saison zweitklassig.
4: Und jetzt das Wetter für das Emsland und die Grafschaft Bentheim.
5: In der Nacht ist es meist wechselnd bewölkt, gebietsweise kann es auch mal längere Zeit aufklaren bei Tiefstwerten von 3 bis 5 Grad. Mit bis zu 16 Grad geht es dann in einen sehr wechselhaften Sonntag, mal Sonne, mal Wolken, auch einzelne Schauer dann zum Abend wieder möglich. Und der Montag bringt uns dann ein ziemlich nasses Wetter, ziemlich grau, das Ganze bei um die 14 Grad.
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0: Juhu, Stunde 3.
1: Stunde 3. Mein Gott, geht die Zeit vorbei, oder?
2: Genau.
1: Wahnsinn. Immer noch Dr. Rock und Mr. Metal.
0: Was war das gerade, schöne, hymnische?
1: Das war was Episches von Hell.
0: Sehr episch, ja, Hell. Wirklich, wirklich.
1: Von dem Album Legions of the Night, das gleichnamige Stück, beziehungsweise das Stückchen Hell. Nicht das gleichnamige.
0: Mit Andy Sneap an der Gitarre.
1: Mit Andy Sneap an der Gitarre, genau, genau.
0: Sehr schön.
1: Die haben wir damals mal auf dem Rock Hard Festival gesehen und die haben richtig live richtig gut abgeholt.
2: Das war richtig geil.
1: Das war richtig geil. Und die erste Scheibe damals, die war noch einen Tacken besser wie diese hier, würde ich behaupten.
2: Mhm.
1: Also eine sehr gute Band, muss ich sagen. Kann man sich gut anhören. Aber ich weiß nicht, ob es die jetzt noch gibt. Ich vermute mal nicht, aber ich weiß es nicht. Ich
2: habe nichts mehr von gehört.
1: Ja. Nee.
2: Ah, aber der Auftritt war wirklich geil damals, ja echt.
1: Ja.
2: Obwohl es ziemlich mitten auf dem Tag war, wenn ich mich euch entsinne.
1: Ich möchte übrigens auch an dieser Stelle, bevor ich das gleich wieder vergesse, schon mal vorab zwei Leute grüßen. Einmal den Daniel, wenn er noch dran ist, und den Thorsten.
0: Jo, wunderbar.
1: Und allen natürlich, die zuhören.
0: Natürlich, auf jeden Fall. Eingestiegen sind wir übrigens in Stunde 3 mit den Jungs von Nevermore. Ein starkes Album, Dreaming Neon Black, mit dem Song The Fault of the Flesh. Und die Jungs sind auch wieder da, ne?
1: Ja, die sind wieder da. Die haben neuen Sänger und, glaube ich, noch ein, zwei neue Musiker am Start. Und ich habe da letztens irgendwie ein Live-Konzert mal auf YouTube gesehen. Das hörte sich richtig gut an.
0: Ja.
1: Der Sänger spannend. Macht einen sehr guten Eindruck.
0: Kommt bestimmt ein neues Album.
1: Hoffe ich. Wäre geil.
2: Ja, warten wir es mal ab. Soll ja wohl irgendwie in den nächsten Monate dann kommen.
0: Ja, bestimmt. Ne?
2: Nevermore. Mal schauen. Ja.
0: Im Hintergrund.
2: Oh, was kann das denn wohl sein?
0: Kennst du's?
2: Who ist das denn? Who ist das denn?
0: Who is next, ja.
2: So who.
0: Who's next? Ja, sehr schön. Stunde 3, wie gesagt. Jetzt wird es ein bisschen heftiger.
2: Ja, muss auch mal wieder sein. Und zwar mit Dismember. Aus dem Klassiker Like an Everflowing Stream. Der Song Bleed for Me.

0: Hier sind immer noch Dr. Rock und Mr. Metal.
1: Love Radio. 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
0: Ja, was wir gerade gehört haben, war was von der Band Psylosis, eine englische Band. Die haben ein neues Album rausgebracht, das heißt The New Flesh. Und ich habe das gleichnamige Stückchen gespielt.
1: Psylosis, ja.
0: Psylosis aus Good Old England.
1: Gut, aus Newcastle.
0: Könnte sein, ja.
1: Also mal gucken. Ja, mit Fotos. Das ist ins Insider, ist jetzt egal. Ja, wahrscheinlich aus London, wo sie alle herkommen.
2: Ja, und da wir heute Zeit haben, ein wenig, gibt es auch mal ganz lange Songs zu hören. Ich habe nämlich jetzt eine Platte dabei. Kennt wahrscheinlich keiner die Band. Die ist erst seit 50 Jahren im Geschäft. Fängt mit I an.
1: Ah, ja.
2: Das sind die Maidens, die Iron Maidens. Ich habe das schöne Album Seventh Son of the Seventh Son dabei und wir hören den Titeltrack daraus. Übrigens, Maidens laufen jetzt im Kino mit einer Dokumentation über ihre Show halt, ne? Und das heißt Burning Ambition, die Doku, die läuft im Kino jetzt nicht in Lingen leider, sondern um 17.30 Uhr in Rheine im Cinema City und im UCI in Nordhorn gegen 17 Uhr. Morgen also.
1: Okay, dann mal eine Maiden.
2: Leider nur der eine Termin. Ich glaube, letzte Woche waren schon ein paar Termine. Und wer Bock drauf hat, morgen Kinotime.
1: Okay.
2: Und jetzt gibt's Maiden von Schallplatte Seventh Son. Viel Spaß mit 10 Minuten.

0: Genau.
1: Juhu.
2: Jo.
1: Partytime.
2: So sieht das aus. Das waren jetzt gerade Iced Earth. Danke, Klaus. Das war, ja Disciples of the Lies.
1: Wir passen Song. Schon nicht mehr auf. Wir verquatschen uns hier ohne Ende. Und man erwischt die falschen Songs, die man eigentlich gar nicht spielen möchte. Aber
2: nein, wir haben schon gesagt, von Iced Earth kannst du ja sowieso eigentlich alles spielen.
1: Ja, das Album
2: schon fast
1: ist
2: nur
1: von
2: gute
1: vorne,
2: Songs gemacht.
1: Von vorne bis hin ist das Album geil.
2: Fast nur gute Scheiben gemacht eigentlich. Und wie gesagt, das war dann von Something Wicked, This Way Comes. Von Iced Earth.
0: Und davor haben sich die Jungs von Napalm Death gedacht.
2: Das war schön.
0: Covern mal ein paar Songs, ne? Und die haben wirklich geile Songs auf ihrem Coveralbum. Und zwar Leaders Not Followers Part 2. Das Stückchen von Sepultura Troops of Doom.
2: Darf ich dann jetzt hier mal einen Hörerwunsch rausgeben?
0: Ja.
2: Bin ja auch Hörer. Ich würde gerne von Arch Enemy diese Shitlickers-Version gerne hören. Können wir gleich noch hinkriegen, ne?
0: Kennt ihr? Wir gucken mal.
2: Das passt dann nämlich auch.
1: Wenn ihr es dabei habt, gerne.
2: Oh, kriegen wir hin, wir sind ja sowas von digital unterwegs.
1: Natürlich, natürlich. Ja, jetzt kommen wir erstmal Lamb of God.
0: Genau, vom Album Sacrament, das Stück Redneck.
1: Da geht's auch richtig
0: viel Spaß.
1: Ab.

0: Jawohl.
1: Ja, das war das Riffmonster Exodus.
0: Sehr trashig.
2: Genau.
1: Wenn sie nicht gestorben sind, dann riffen sie jetzt noch.
0: Oh, hier. The Who.
1: The Who, nee, The Who.
0: Behind Blue 1.
1: Das war Scar Spangled Banner von Tempo of the Damned. Genau.
0: Schönes Album.
2: Cool, die Scheibe habe ich auch dabei. Geil.
1: Ach, so. Schön. Gruß.
0: Sehr schön.
1: Ja. Bro.
0: Schon, ja. Schon Tag älter, ne? Die haben auch was Neues, die Jungs von Exodus.
1: Ja. Die Zeit vergeht, das ist 2004 und man, ja. Da hat es doch vorgestern gekauft. Ne?
0: Wahnsinn. So ist das.
2: Und leider geht Stunde Nummer 3 auch schon wieder zu Ende. Ne?
0: Ja, leider.
2: Und ich habe mir gedacht, zum Abschluss der Stunde 3 spielen wir nochmal einen richtigen Partykracher. Haben wir schon mal in unserer regulären Sendung gespielt. Und zwar von Rise of the North Star hier aus Paris.
1: Aus Paris.
2: Vom Album The Legacy of She. Here comes the boom.
1: Ja. Ja, Klaus, dann hau mal rein, wa?
0: Hau mal rein. Bis gleich.

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1: Ich bin Lea Matschulat. Der vor Dänemark gefundene tote Buckelwal ist tatsächlich der bekannte Ostseewal Timmy. Das bestätigten die Behörden nach dem Fund eines GPS-Senders am Tier. Damit gilt der aufwendige Rettungsversuch einer privaten Initiative als gescheitert. Experten hatten mehrfach vor dem Transport des geschwächten Wals in die Nordsee gewarnt. Die AfD steigt in einer Umfrage des Meinungsforschungsinstituts INSA auf 29%, den höchsten je auf Bundesebene für sie gemessenen Wert. Sie verbessert sich damit in der Umfrage für die Bild am Sonntag gegenüber der Vorwoche um einen Prozentpunkt. Die Union fällt um einen Punkt auf 22%.
2: Nicht nur die Union büßt ein, auch die SPD verliert einen Punkt und könnte im theoretischen Fall einer Bundestagswahl nur noch mit 12% rechnen. Zusammen erreichen Schwarz-Rot damit nur noch 34%. Die Grünen legen leicht zu und steigen auf 14%. Es ist ihr bester Wert beim INSA-Institut seit 2,5 Jahren. Die Linke verliert einen Punkt und landet bei 10%. Im Herbst stehen 3 Landtagswahlen an, in Sachsen-Anhalt, Mecklenburg-Vorpommern und Berlin. Tine Klimach, Nachrichtenredaktion.
1: Während viele Menschen hierzulande kaum wissen, wie sie steigende Lebenskosten bewältigen sollen, wollen sich die Bundestagsabgeordneten im Juli eine Erhöhung ihrer Diäten gönnen. Fast 500 Euro mehr im Monat sind geplant. Angesichts der aktuellen Lage für den Großteil der Bevölkerung eine Frechheit.
3: 85% sprachen sich in einer YouGov-Umfrage dafür aus, dass die Parlamentarier auf die Erhöhung verzichten sollten. Auf rund 12.330 Euro würden ihre Bezüge monatlich steigen. Eine automatische Anpassung, die sich an der allgemeinen Lohnentwicklung orientiert und im Abgeordnetengesetz geregelt ist. Auch im Bundestag selbst gibt es die Tendenz, per Beschluss die Erhöhung auszusetzen, in der Opposition und auch in der SPD. Diana Kramer, Nachrichtenredaktion.
1: St. Pauli und Heidenheim steigen aus der Bundesliga ab. St. Pauli verlor 1:3 gegen Wolfsburg, Heidenheim 0:2 gegen Mainz. Wolfsburg geht in die Relegation. Stuttgart sicherte sich mit einem 2:2 in Frankfurt die Champions League. Hoffenheim und Leverkusen spielen Europa League. Freiburg nach dem 4:1 gegen Leipzig Conference League. Bayern schlug Köln 5:1, Dortmund gewann 2:0 in Bremen, Union 4:0 gegen Augsburg.
4: Und jetzt das Wetter für das Emsland und die Grafschaft Bentheim.
5: In der Nacht ist es meist wechselnd bewölkt, gebietsweise kann es auch mal längere Zeit aufklaren bei Tiefstwerten von 3 bis 5 Grad. Mit bis zu 16 Grad geht es dann in einen sehr wechselhaften Sonntag, mal Sonne, mal Wolken, auch einzelne Schauer dann zum Abend wieder möglich. Und der Montag bringt uns dann ein ziemlich nasses Wetter, ziemlich grau, das Ganze bei um die 14 Grad.
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0: Ja, da sind wir wieder.
1: Jetzt sind wir alle wieder wach. Wir haben eine unserer All-Time-Favorites gespielt gerade, und zwar Cannibal Corpse vom sehr geilen Album Red Before Black, wo die so ein bisschen in diese Thrash-Richtung gehen und nicht mehr dieses totale Gepölle machen. Aber geil, geiles Album, das Stück Code of the Slashers.
2: Richtig geil. Ja, Bonus-CD war das Ding, glaube ich, auch noch, ne?
1: Ja, ja.
0: Die dürfen nicht fehlen. Genauso wenig durften am Anfang Kataklysm heute fehlen. Ganz klar, aus dem Jahre 2020. Die Scheibe heißt Unconquered und der Song hieß Under the Scars.
2: Das war ein geiler Song, fand ich.
0: Ja, ja, sehr, sehr, sehr fett, sehr fett. Ja, ja. Wirklich. Ja. Jetzt kommt was ganz anderes. Wer quietscht denn hier so?
1: Oh, gerade gedacht.
2: Ja, weiß ich, bin ich dran, Klaus?
0: Ja, du bist
2: dran. Bin ich dran, haha. Rob Zombie habe ich nämlich aus, beziehungsweise White Zombie, die Band, aus der Scheibe Astro Creep 2000, wie auch immer. Natürlich der Song Supercharger Heaven.
0: Ein kleiner Hit. Schon wieder ein Party-Song.
2: Ein kleiner Hit, genau.
0: Ab geht's. Ja.

0: Ja, Rock'n'Roll.
1: Herrliche Klänge, oder?
2: Wunderbar.
0: Das muss auch sein bei unserer Metal Night.
1: Und zwar von einem meiner absoluten Lieblingsbands, Social Distortion, haben ein neues Album raus. Juhu, endlich, nach gefühlten 30 Jahren.
2: Manchmal dauert es ein bisschen, ne?
1: Und zwar, neues Album heißt Born to Kill. Und ich habe das gleichnamige Stückchen gespielt. Herrlich, wunderbar.
2: Sehr Social schön. D. Hört sich gut an.
1: Ja.
2: Muss ich ganz ehrlich sagen, ja.
1: Ja.
2: Ja, kommt wahrscheinlich in die Tour dann demnächst noch, ne?
1: Ja, wahrscheinlich wieder in Bielefeld, ja.
2: Ja, Bielefeld, herrlich, ja. Das ist aber nichts so. Anfang August. Ja. 40 Grad.
1: 30 draußen und 35 oder 45 drin.
2: 45, ich weiß nicht. Boah. Gut, das heißt, es ist ein Konzert.
0: Das ist eine erfreuliche Nachricht, dass Social Distortion wieder da sind. Und jetzt haben wir eine traurige Nachricht, weil zwei Bands Schluss machen. Die machen einfach Schluss. Nämlich Sodom zum einen und Megadeth zum anderen.
1: Warten wir mal ab. Sprechen wir mal in 2-3 Jahren wieder, Freunde. Ich traue dem Braten nicht.
0: Wir starten mit Sodom und zwar mit dem Song Sodom und Gomorra von der Scheibe Genesis 19. Und da erzählt der Tom auch noch ein bisschen was vorab über das Ende und wie er sich das so vorstellt alles. Bis später.
3: Klar, viele sagen, da hältst du eh nicht aus zu Hause. Ich sitze halt immer nur zu Hause. Ich bin ja auch leidenschaftlicher Jäger und klar, Family, alte Kollegen, alte Freundschaften pflegen und so weiter. Oder mein Rasen pflegen. Gibt so viele Sachen, die man noch machen kann. Halt. Aber selber, das habe ich ja, glaube ich, im letzten Mal im Interview schon gesagt, ich habe da keine Pläne, weil das weitergeht. Ich sage jetzt nicht nächstes Jahr oder dann im Sommer oder was. Ne? Genau, das ist halt schön. Also, ich bin ja mein eigener Chef. Ich muss natürlich Rechenschaft abnehmen, meinen Kollegen oder meiner Booking-Agentur, Plattfirma. Aber im Prinzip kann ich das alles selber entscheiden. Wie gesagt, also ganz arbeitslos bin ich ja nicht. Wir arbeiten ja im Backkatalog. Was jetzt der Get What You Deserve für den nächsten, Maroon für den da folgen. Dann gibt es ja noch Persecution Mania, Agent Orange, Obsessive Cruelty. Gibt es viel zu machen. Also, da ist auch viel Arbeit. Ne? Ja, das ist auch eine emotional aufgeladene Situation. Auch bei der Band und Co. natürlich. Man merkt das schon, klar, die sind alle, da akzeptieren das alles, müssen da doch auch alles akzeptieren, aber ist schon komisch. Aber wie gesagt, er ist ja wahrscheinlich nicht viel mal. Ne? Und ich will auch nicht, dass mich dann, wenn man tatsächlich mal eine Krankheit erwischt oder so, dass er dann nicht mehr kann oder so. Ne? Am besten ist, wenn man gesund ist, dann einfach so zu sagen, ich mache jetzt einfach mal was anderes. Da trauen sich viele Menschen nicht. Also wieder, ich meine, Sodom ist ja nicht so, dass die so im Musikbusiness so im Griff sind, weißt du, so, wo du nicht mehr rauskommst, aus Verträgen und so hat alles, ne? Ich habe mich da immer so ein bisschen frei gemacht. Wir haben natürlich bei SPV noch eine Option, noch zum Album halt. Die muss man doch bedienen halt irgendwann. Aber zwischen den Alben liegt eh mal ein paar Jahre mittlerweile. Das ist schon ziemlich mutig, das zu machen oder so. Ich mache das einfach. Ich habe ja nichts zu verlieren, ne?

0: Jo, das war natürlich Mega Dave.
1: Mega und Dave.
0: Mega Dance.
1: Genau.
0: Natürlich der Klassiker Hangar 18 von Rust in Peace. Ja, sehr schön. Und leider ist jetzt Schluss mit dem letzten Album, das einfach nur Megadeth heißt.
2: Ja, mega tot.
0: Und bei Sodom mal abwarten.
1: Mega vorbei.
0: Bei Sodom, naja. Onkel Tom mal abwarten, ne?
2: Ja, bei beiden abwarten. Also man muss, nee, das muss aber inzwischen ein bisschen vorsichtig sein mit diesen Abschiedsalben. Vor allem, wenn du dann ein Album hast und da hast du noch eine anderthalbjährige Tour, dann bist du in zwei Jahren schon wieder ganz anderer Meinung.
1: Ja, also,
2: keine
1: klar.
2: Ahnung. Ne?
0: Wie sieht es denn bei Manowar aus? Haben die auch die letzte Tour jetzt?
2: Nein, das sind die Kings of Metal und die werden ewig, ewig herrschen. Unkaputtbar. Da fließt indianisches Blut, fast des Wortes. Das, keine Ahnung, abwarten. Manowar sind auf jeden Fall auf Tour.
0: Ja.
2: Im Album, also im Studio läuft, glaube ich, nicht so viel, aber sind nächstes Jahr sogar hier in Lingen, in der Emsland Arena.
0: Wahnsinn, ja.
2: Ne, ist noch ein Zeitchen hin, aber ja, kommen hier, glaube ich, Februar. Ja, es bleibt dann natürlich nur bei die Klassiker zu spielen. Wenn es kein neues Album gibt.
1: Und davon gibt es ja eine ganze Menge, muss man sagen.
2: Und zwar, ne? Auf Hörerwunsch, ja. Ich habe Hörerwunsch bekommen, spiel doch mal vom Manowar Deathtone von der Battle Hymns.
0: Dann spielen wir das doch mal.

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1: Ja, ich denke, den Sound, den erkennt man auch unter Tausenden, ne?
2: Ja, den erkennt man auf jeden Fall. Und zwar natürlich Pantera, I'm Broken vom Live-Album. Ja.
1: I'm broken.
3: Ja, Pantera ist ja schon lange vorbei, quasi.
1: Ja.
2: Ja, was heißt vorbei? Ja. Die sind ja wieder auf Tour, ne?
3: Ja, aber...
2: Aber nicht in der Originalbesetzung.
3: Weiß, was natürlich. Ich meine.
2: Ja, ja, ja. Klar. Mit Zakk Wylde an der Gitarre und, wie heißt der von Anthrax noch? Der Drummer?
1: Benante?
2: Charlie Benante, genau. Als Drummer, ja. Ja. Also schon ziemlich geil, muss ich sagen. Die Konzertkritiken waren noch richtig gut.
3: Okay. Ja.
2: Weiter geht's mit einer meiner absoluten Lieblingsbands in den letzten Jahren, und zwar Killing Joke. Die haben in den 90ern mal ein Album rausgebracht, das heißt Pandemonium, und ich würde das gleichnamige Stückchen gerne mal für euch spielen. Viel Spaß.
1: Dankeschön.

0: Isolation.
1: Isolation, yes,
0: yes, yes.
1: Ja, genau. Aus der Hammerscheibe von Therapy, Troublegum. Aus den tiefen 90ern. Aber richtig geil.
2: Ja.
1: Nur gute Songs drauf. Und so.
2: Absolut.
1: Und ja, wie gesagt, Isolation haben wir denn auch mal dabei gehabt.
0: Ja, schön. Wunderbarer Song.
1: Yep. Ja, die vierte Stunde neigt sich dem Ende.
2: Wir überlegen gerade so 3 bis 4 Stunden dran zu packen.
0: Natürlich.
1: Genau, richtig.
0: Wir haben noch gar nicht erwähnt, was wir im Hintergrund so Schönes hatten. Ja.
1: Ja.
0: No more Mr. Nice Guy.
2: Ja.
1: Genau. Haben wir eben schon drüber geredet, Alice Cooper, ne? Aber wir haben auch noch ein bisschen was anderes. Wir haben noch mal Death Metal, halbwegs Death Metal.
0: Ja, das haben wir auch noch. Wir haben noch eine Stunde.
1: Ja. Und zwar von Obituary. Ein bisschen im Slow Death Bereich sind die ja immer unterwegs. Einige mögen es, die anderen nicht. ist auf jeden Fall hier die Klassikerscheibe Cause of Death und dann der Song Chopped in Half von Obituary.
0: Ja, damit sagen wir bis gleich. Jupp.

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1: Ich bin Lea Matschulat. St. Pauli und auch Heidenheim sind in der kommenden Saison nicht mehr erstklassig. Beide Vereine steigen ab in die zweite Fußball-Bundesliga. Das steht nach dem letzten Spieltag endgültig fest. St. Pauli unterlag Wolfsburg mit 1:3. Heidenheim verlor gegen Mainz 0:2. Pauli-Trainer Alexander Blessin dankte seinen Spielern, trotz der Enttäuschung abzusteigen bei The Zone.
2: Einfach eine totale Leere, und man muss ja ganz ehrlich sagen, wenn man am 34. Spieltag auf der Position steht, dann ist es irgendwie dann auch verdient, dann brauchen wir jetzt nichts zu beschönigen, aber das ist so, dieser Spielverlauf von heute ist so ein bisschen sinnbildlich für die ganze Saison. Was soll ich jetzt sagen? Also ich werde da sicherlich jetzt nicht kritisch mit meinen Jungs umgehen. Sie haben heute alles reingeworfen und alles probiert.
1: Wolfsburg geht in die Relegation. Stuttgart sicherte sich mit einem 2:2 in Frankfurt die Champions League. Hoffenheim und Leverkusen spielen Europa League. Freiburg nach dem 4:1 gegen Leipzig Conference League. Bayern schlug Köln 5:1. Dortmund gewann 2:0 in Bremen. Union 4:0 gegen Augsburg. Leverkusen trennte sich 1:1 vom HSV. Hoffenheim unterlag Gladbach 0:4. Der tote Wal vor Anholt in Dänemark ist der Wal, der wochenlang vor der deutschen Ostseeküste für Aufregung sorgte. Viele Helfer hatten damals versucht, ihn zu retten.
3: An dem Wal wurde ein zuvor angebrachter Tracker gefunden. Taucher der dänischen Naturschutzbehörde und eine deutsche Tierärztin haben das Tier nochmal untersucht. So wurde Timmy identifiziert. Viele Menschen hatten großen Anteil an dem Schicksal von dem Tier genommen, sagte Mecklenburg-Vorpommerns Umweltminister Till Backhaus. Der Walkadaver soll nun der Natur überlassen werden. Die dänische Naturschutzbehörde möchte ihn nicht bergen. Tine Klimach, Nachrichtenredaktion.
1: In Modena in Norditalien ist ein Mann mit einem Auto in eine Menschenmenge gefahren. Nach Angaben des Bürgermeisters wurden 8 Menschen verletzt, 4 von ihnen schwer. Der Fahrer soll danach mit einem Messer in der Hand geflohen sein. Passanten überwältigten ihn, die Polizei nahm ihn fest. Die Hintergründe sind noch unklar. Kurz vor Beginn der Finalshow des Eurovision Song Contest sind in der Nähe der Veranstaltungshalle in Wien 14 pro-palästinensische Aktivisten festgenommen worden. Sie hätten eine nicht angemeldete Versammlung abgehalten und gegen das Vermummungsverbot verstoßen, sagte eine Polizeisprecherin. Die Aktivisten protestierten mit Sprechchören und Plakaten auf den Stufen der städtischen Hauptbücherei gegen die Teilnahme Israels am ESC.
4: Und jetzt das Wetter für das Emsland und die Grafschaft Bentheim.
5: In der Nacht ist es meist wechselnd bewölkt, gebietsweise kann es auch mal längere Zeit aufklaren bei Tiefstwerten von 3 bis 5 Grad. Mit bis zu 16 Grad geht es dann in einen sehr wechselhaften Sonntag, mal Sonne, mal Wolken, auch einzelne Schauer dann zum Abend wieder möglich. Und der Montag bringt uns dann ein ziemlich nasses Wetter, ziemlich grau, das Ganze bei um die 14 Grad.
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0: Jupp.
1: Jupp, da sind wir wieder.
2: Ja, Stunde 5. Es geht weiter hier. Wir lassen nicht locker.
0: Nein, wir halten durch. Wir halten auf jeden Fall durch. Wir müssen gleich mal diskutieren, wie lange wir noch machen, aber wir halten durch.
1: Da müssen wir uns noch drum schlagen.
0: Ja, gerade, das war eine Band aus England, und zwar Carcass. Carcass, und zwar der Party-Song von Carcass, würde ich sagen, Corporal Jigsaw.
2: Der Party-Song, ja, genau. Ja, und ganz am Anfang waren es ja dann...
1: der Party-Song Black Sabbath, von Black Sabbath.
2: Genau. Ja.
1: Ganz klar, Symptom of the Universe aus dem 75er-Album, das 6. Album der Sabbath-Jungs, Sabotage.
2: Jo. So, im Hintergrund haben wir ZZ Dopp.
1: Ja, und was uns gerade bei unserer Diskussion aufgefallen ist, wir hatten noch kein Motorhead heute.
0: Stimmt.
2: Ja,
1: deswegen
2: wie konnte das passieren?
1: Machen wir das jetzt ganz schnell im Doppelpack, hätte ich fast gesagt, weil eine ganz große Metal-Band interpretieren ja Motorhead.
2: Ja, haben wir einige gemacht. Metallica haben ja auch schon mal eine Scheibe rausgebracht mit mehreren Cover-Songs.
1: Richtig.
2: Wir haben jetzt rausgesucht Overkill.
1: Bitte schön.
2: Metallica.
1: Auf geht's.

0: ZZ Top im Hintergrund.
1: Jo,
0: ZZ Top. Jo, die Männer mit dem Bär.
1: Die Männer mit dem Bär.
0: Die Rauschbär.
1: Bis auf den einen.
2: Und davor auf jeden Fall eine der besten Metal-Bands aller Zeiten. Face No More. Eine meiner absoluten Lieblingsbands of all time. Und ja, das waren Zombie Eaters von Face No More.
1: Geil. Ja,
0: schönes Ding. Schönes Album, wirklich.
2: Ja. Leider sind die Jungs auch nicht mehr so unterwegs. Ich weiß nicht, ob es sie überhaupt noch gibt, aber wer mal eine wirklich geile Crossover-Band hören will, der ist bei Face No More genau richtig bedient.
1: Ja.
2: Das waren, glaube ich, auch mit die Erfinder vom Crossover, würde ich behaupten.
0: Ja, das
2: Mischung aus Metal und Rap ja, Hammer.
1: Also Hammerscheibe. Kreativ sein, keine Grenzen kennen. Ne?
2: Das war richtig, richtig cool. Richtig coole Zeit.
1: Und auch mal schöne langsame Sachen wie Evidence oder so.
2: Ja, ja, ist so. Egal, ne? Scheiß was auf Image.
1: Take this bottle und ähnliche Geschichten. Herrlich, ehrlich.
2: Ja, ja. Eine richtig geile Band, muss ich sagen.
1: Kuckuck, Wokaka. Ja, machen wir nochmal ein Special, ne? Bei Gelegenheit, wa?
2: Ja, ein Special machen.
1: Ja, genau.
0: Vor allen Dingen, wie der Mike Patton dann auf der Bühne abdreht, das ist schon herrlich.
2: Ja, ja. Aber mittlerweile sind die Jungs auch dementsprechend älter geworden und ich habe da mal ein Konzert gesehen vor ein paar Jahren. Ist schon ein bisschen, ja, wie soll ich das sagen, ein bisschen gedämpfter alles.
1: Ach nee. Ja.
0: Sei es drum, wir kommen wieder zum Metal.
1: Zum richtigen Metal aus Brasilien?
0: Zum richtigen Metal aus Brasilien.
1: Aha. Jo, und zwar Sepultura darf auch nicht fehlen.
2: Nein.
1: Die Legende. Dieser aus Brasilien. Rise ist hier am Start.
2: Und das ist auch noch das beste Album.
1: Ja, das zweitbeste ist es jetzt, aber ist auch gut. Davon der Song Mörder. Viel Spaß.

0: Ja, so ist das.
1: Hier sind immer noch Dr. Rock und Mr. Metal. Es ist mittlerweile die fünfte Stunde.
2: Ja.
1: Wir halten durch für euch.
0: Genau.
2: So, das war gerade Dark Throne. Und zwar eine ganz neue Geschichte, aktuell aus 26. Die Scheibe ist Prehistoric Metal. Und der Song They Found One of My Graves hatte was. Ist zwar auch nicht mehr so richtig Black Metal, wie man ihn kennt, aber Abwechslung kann ja auch mal gerne sein, ne?
1: Absolut.
0: Sehr rockiger Black Metal und wir bleiben rockig.
1: Ah ja, wir bleiben rockig. Wir haben uns überlegt, wir spielen mal was von Turbo Negro.
2: Genau.
1: Der für mich einer, oder anders formuliert, einer der geilsten Rockbands überhaupt auf diesem Planeten, Turbo Negro.
2: Auf jeden Fall.
1: Und zwar vom Album, was ich jetzt gerade nicht auf dem Schirm habe. Kann ich von hier aus nicht lesen, tut mir leid.
2: Steht auch nichts drauf.
1: Guck auf die Seite.
2: Sexual Harassment.
1: Harassment. You Give Me Worms hast du dir gewünscht, ne?
2: Genau, du wolltest das ja unbedingt, deswegen spielen wir das auch.
1: Viel Spaß dabei, geiler Partysong.

0: Jawohl.
1: Das war ein nettes zum Schlafen gehen, oder?
2: Das war ja schön.
0: Danke. Sehr schön. Sehr
2: danke,
0: schön,
2: danke. Schön. Merci.
1: Bitte, bitte, merci, bitte. Ich habe mir gedacht, für euch eine, kurz vorm Abschluss ein netter Song von Chrisyon vom Album Southern Storm, das Stück Combustion Inferno.
0: Ja, müssen wir uns
1: war das nicht geil?
0: Schon verabschieden? Es ist 10 vor.
2: Freunde. Ja, fast. Ja, zwei Songs können wir noch unterbringen, denke ich, ne?
0: Ja, der eine ist jetzt ein bisschen melodischer. Der kommt von den War Kings.
2: Okay.
0: Der Song heißt Freedom vom Album Revenge. Und die Band War Kings stellt sich einmal vor.
2: Da sind wir gespannt.
3: War Kings, wir sind 4 Krieger und eine Hexe aus der Unterwelt, die sich zusammengefunden haben, um den wahren Heavy Metal wieder zurückzubringen, weil, ganz ehrlich, wenn man sich das Radioprogramm momentan so anhört, ja, und auch den Fernseher anschaltet, dann sieht man halt die ganze Zeit irgendwie so Florian Silbereisen und Michael Wendler. Und das konnten wir einfach nicht mehr auf uns sitzen lassen. Und deshalb sind wir aus der Unterwelt zurückgekehrt. Wir haben da unten riesige Partys gefeiert mit Freddie Mercury, mit Ronnie James Dio. Und die haben schon gesagt, Jungs, ihr müsst da wieder was regeln. Und genau das haben wir gemacht. Und deshalb sind wir jetzt wieder hier. Wir sind 2018 aus der Unterwelt rausgekrochen, weil es dann einfach gereicht hat. Also da war dann der Punkt da, wo wir gesagt haben, so jetzt ist wirklich Schluss. Jetzt muss was passieren. Und deshalb sind wir 2018 raus, haben dann gleich unser erstes Album Reborn, also die Wiedergeburt quasi, veröffentlicht. Und ja. Und dann ist es munter weitergegangen. 4 Alben, 4 Jahre.

0: Hallo.
1: ZZ Top. Und das war die Metal-Nacht für heute.
2: Wir haben so schnell geht es, ne?
0: Ja, das war's.
2: Jo, also Walkings waren das gerade.
1: Das waren die Walkings.
2: Aus Österreich, so wie sich das anhörte, ne?
1: Österreich teilweise, glaube ich.
2: Teilweise? Okay.
0: Und vor allen Dingen, ganz wichtig, Sende von wollte ich waren heute der Frank van Rooye.
2: Der Klaus Stümpel.
1: Und Frank Niemeyer. So, wir hören uns wieder am 1.6.
2: Die reguläre Sendung, genau, in gut 2 Wochen sind das, glaube ich. 1. Juni, genau, montags um 20.03 Uhr. Ja, schauen wir mal. Gibt es bestimmt ein paar Stückchen?
0: Ja, das ein oder andere Stückchen. Und, aber jetzt ist erst nochmal wichtig, dass ihr einen vernünftigen Partyabschluss kriegt für eure lange Metal-Party heute Nacht.
1: Ganz und wichtig, ja.
0: Vom Album, erstmal von Flogging Molly, vom Album Drunken Lullabies, das passt auch gut. What's Left of the Flag für euch? Die letzte Partygranate und ab geht's.
1: Macht's gut. Ciao.
0: Bis in 2 Wochen.

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1: Ich bin Lea Matschulat. Die AfD steigt in einer Umfrage des Meinungsforschungsinstituts INSA auf 29%, den höchsten je auf Bundesebene für sie gemessenen Wert. Sie verbessert sich damit in der Umfrage für die Bild am Sonntag gegenüber der Vorwoche um einen Prozentpunkt. Die Union fällt um einen Punkt auf 22%.
2: Nicht nur die Union büßt ein, auch die SPD verliert einen Punkt und könnte im theoretischen Fall einer Bundestagswahl nur noch mit 12% rechnen. Zusammen erreichen Schwarz-Rot damit nur noch 34%. Die Grünen legen leicht zu und steigen auf 14%. Es ist ihr bester Wert beim INSA-Institut seit 2,5 Jahren. Die Linke verliert einen Punkt und landet bei 10%. Im Herbst stehen 3 Landtagswahlen an, in Sachsen-Anhalt, Mecklenburg-Vorpommern und Berlin. Tine Klimach, Nachrichtenredaktion.
1: In Modena in Norditalien ist ein Mann mit einem Auto in eine Menschenmenge gefahren. Nach Angaben des Bürgermeisters wurden 8 Menschen verletzt, 4 von ihnen schwer. Der Fahrer soll mit einem Messer in der Hand geflohen sein. Passanten überwältigten ihn, die Polizei nahm ihn fest. Die Hintergründe sind noch unklar. Während viele Menschen hierzulande kaum wissen, wie sie die steigenden Lebenskosten stemmen sollen, werden im Juli die Diäten, also die Bezüge für die Bundestagsabgeordneten, steigen. Um fast 500 Euro im Monat. Angesichts der aktuellen Lage empfinden das die meisten als eine Frechheit, wie eine Umfrage zeigt.
3: 85% sprachen sich in einer YouGov-Umfrage dafür aus, dass die Parlamentarier auf die Erhöhung verzichten sollten. Auf rund 12.330 Euro würden ihre Bezüge monatlich steigen. Eine automatische Anpassung, die sich an der allgemeinen Lohnentwicklung orientiert und im Abgeordnetengesetz geregelt ist. Auch im Bundestag selbst gibt es die Tendenz, per Beschluss die Erhöhung auszusetzen, in der Opposition und auch in der SPD. Diana Kramer, Nachrichtenredaktion.
1: St. Pauli und Heidenheim steigen aus der Bundesliga ab. St. Pauli verlor 1:3 gegen Wolfsburg, Heidenheim 0:2 gegen Mainz. Wolfsburg geht in die Relegation. Stuttgart sicherte sich mit einem 2:2 in Frankfurt die Champions League. Hoffenheim und Leverkusen spielen Europa League. Freiburg nach dem 4:1 gegen Leipzig Conference League. Bayern schlug Köln 5:1. Dortmund gewann 2:0 in Bremen. Union 4:0 gegen Augsburg. Leverkusen trennte sich 1:1 vom HSV, Hoffenheim unterlag Gladbach 0:4.
4: Und jetzt das Wetter für das Emsland und die Grafschaft Bentheim.
5: In der Nacht ist es meist wechselnd bewölkt, gebietsweise kann es auch mal längere Zeit aufklaren bei Tiefstwerten von 3 bis 5 Grad. Mit bis zu 16 Grad geht es dann in einen sehr wechselhaften Sonntag, mal Sonne, mal Wolken, auch einzelne Schauer dann zum Abend wieder möglich. Und der Montag bringt uns dann ein ziemlich nasses Wetter, ziemlich grau, das Ganze war um die 14 Grad.
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1: Ich bin Lea Matschulat. Bulgarien hat mit dem Lied Bangaranga den Eurovision Song Contest gewonnen. Sängerin Dara bekam die meisten Punkte. Deutschland landete mit der Sängerin Sarah Engels nur auf dem 23. von 25 möglichen Plätzen. Israel wurde mit dem Lied Michelle Zweiter. Es folgen Rumänien, Australien und Italien sowie Finnland. Die AfD steigt in einer Umfrage des Meinungsforschungsinstituts INSA auf 29%, den höchsten je auf Bundesebene für sie gemessenen Wert. Sie verbessert sich damit in der Umfrage für die Bild am Sonntag gegenüber der Vorwoche um einen Prozentpunkt. Die Union fällt um einen Punkt auf 22%.
2: Nicht nur die Union büßt ein, auch die SPD verliert einen Punkt und könnte im theoretischen Fall einer Bundestagswahl nur noch mit 12% rechnen. Zusammen erreichen Schwarz-Rot damit nur noch 34%. Die Grünen legen leicht zu und steigen auf 14%. Es ist ihr bester Wert beim INSA-Institut seit 2,5 Jahren. Die Linke verliert einen Punkt und landet bei 10%. Im Herbst stehen 3 Landtagswahlen an, in Sachsen-Anhalt, Mecklenburg-Vorpommern und Berlin. Tine Klimach, Nachrichtenredaktion.
1: In Modena in Norditalien ist ein Autofahrer in eine Fußgängergruppe gerast. Eine der 4 Schwerverletzten ist eine Touristin aus Deutschland. Insgesamt wurden nach Angaben des Bürgermeisters der Stadt 8 Menschen verletzt. Der etwa 30-jährige Fahrer wurde festgenommen. Warum er in die Gruppe fuhr, ist noch unklar. Die Fußball-Bundesliga ist für diese Saison passé. Der letzte Spieltag bot vor allem im Abstiegskampf Spannung. Der FC St. Pauli und der 1. FC Heidenheim müssen die 1. Fußball-Bundesliga verlassen.
3: Weiterkämpfen können die Wolfsburger. Die haben bei St. Pauli mit 3:1 gewonnen und sich damit die Relegation gesichert. Der Kiez-Club hingegen spielt kommende Saison in Liga 2, genauso wie die Heidenheimer, die gegen Mainz 0:2 verloren haben. Ein 2:2 zwischen Frankfurt und Stuttgart bedeutete für den VfB das letzte Champions-League-Ticket. Für die Eintracht wiederum sind damit die Europapokalträume geplatzt. Freiburg sicherte sich nämlich Rang 7 und das durch ein 4:1 gegen Leipzig. Ansonsten spielten Leverkusen HSV 1:1, FC Bayern Köln 5:1, Bremen Dortmund 0:2, Gladbach-Hoffenheim 4:0 und Union Berlin-Augsburg ebenfalls 4:0. Pia Wegner, Sportredaktion.
1: Und Energie Cottbus ist nach 12 Jahren zurück in der 2. Fußball-Bundesliga. Auch der VfL Osnabrück spielt in der kommenden Saison zweitklassig.
4: Und jetzt das Wetter für das Emsland und die Grafschaft Bentheim.
5: In der Nacht ist es meist wechselnd bewölkt, gebietsweise kann es auch mal längere Zeit aufklaren bei Tiefstwerten von 3 bis 5 Grad. Mit bis zu 16 Grad geht es dann in einen sehr wechselhaften Sonntag, mal Sonne, mal Wolken, auch einzelne Schauer dann zum Abend wieder möglich. Und der Montag bringt uns dann ein ziemlich nasses Wetter, ziemlich grau, das Ganze war um die 14 Grad.
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